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1: Im Studio Silas Quiring. Die USA haben die dritte Nacht in Folge Ziele im Iran angegriffen. Das teilte das zuständige US-Regionalkommando mit. Damit solle Teherans Fähigkeit zu Attacken auf Schiffe in der Straße von Hormus weiter geschwächt werden. Der Iran griff wiederum US-Ziele in mehreren Golfstaaten an. Trotz der Eskalation hält Donald Trump eine Einigung weiter für möglich. Der US-Präsident kündigte zuletzt selbst eine erneute Blockade iranischer Häfen an. Für andere Frachtschiffe soll außerdem eine Art Maut erhoben werden. Kein TikTok, Instagram oder Snapchat unter 13 Jahren und das überall in der EU. Das schlagen von der EU-Beauftragte Experten vor. Mehr dazu von Anne Brauer.
2: Das Gremium bringt neben dem Verbot für Kinder auch Beschränkungen für ältere Jugendliche ins Spiel, solange Online-Plattformen nicht ausreichend vor Suchtgefahren, Hassrede oder Gewaltdarstellungen schützen. Ob, wie und wann der Vorschlag der Experten jetzt in ein EU-Gesetz gegossen wird, zeigt sich in den nächsten Monaten. Viele EU-Staaten planen ohnehin schon eigene Social-Media-Verbote. In Deutschland wird noch diskutiert. Für die Umsetzung sind die Länder aber auf Brüssel angewiesen, denn nur die EU-Kommission kann die Social-Media-Riesen zu Änderungen zwingen oder zu Bußgeldern verdonnern.
1: Die Unterstützerländer der Ukraine planen erstmals ein gemeinsames Manöver. Die europäische Schutztruppe soll in den kommenden Monaten Übungen in Nachbarländern der Ukraine durchführen. Das kündigte Frankreichs Präsident Macron nach Beratungen in Paris an. Die Truppe solle Einsatzbereitschaft zu Land, in der Luft und zur See zeigen. Bei dem Treffen haben 10 Länder außerdem ein Bündnis zur gemeinsamen Raketenabwehr geschlossen, darunter die Ukraine, Frankreich und Deutschland. Auf der Bahnstrecke Hamburg-Berlin gibt's aktuell Probleme. Grund ist ein umgestürzter Baum auf den Schienen in Mecklenburg-Vorpommern. ICEs und ICs fallen entweder ganz aus oder haben etwa 1,5 Stunden Verspätung. Wann genau der Verkehr wieder planmäßig laufen kann, ist noch unklar. Wer holt sich das erste Ticket fürs Endspiel der Fußball-WM? Topfavorit Frankreich und Spanien kämpfen heute im ersten Halbfinale darum. Morgen folgt dann das zweite Halbfinale zwischen England und Argentinien. Das große Finale steigt am Sonntag im Stadion der New Yorker Footballteams.
0: Nachrichten auf Rockland wieder in einer Stunde. 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

0: 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Es ist 3 Uhr. 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
1: Im Studio Silas Quiring. Das Social-Media-Verbot für Kinder rückt wieder ein bisschen näher. Jetzt haben sich auch EU-Experten dafür ausgesprochen, dass TikTok, Instagram und Co. in Zukunft unter 13 Jahren tabu sind. Anne Brauer.
2: Auch für ältere Jugendliche halten die Experten Beschränkungen für denkbar, solange die Online-Riesen sie nicht ausreichend schützen, etwa vor Hate Speech oder Suchtgefahren. Theoretisch kann übrigens auch jedes EU-Land ein eigenes Mindestalter für Social Media festlegen. Mehrere planen das ja auch schon. Aber um solche Regeln wirklich umzusetzen, sind die Länder auf die EU angewiesen, weil nur die nötige Macht hat, um das auch bei den Online-Giganten durchzusetzen.
1: Trotz der neuen Eskalation hält Donald Trump eine Einigung im Iran-Krieg weiter für möglich. Der US-Präsident kündigte zuletzt selbst eine erneute Blockade iranischer Häfen an. Außerdem gab es jetzt die dritte Nacht in Folge Angriffe auf Ziele im Iran. Teheran attackierte wiederum US-Ziele in mehreren Golfstaaten. VW steckt in der Krise und Konzernchef Blume nennt jetzt erstmals eine Größenordnung, wie viele Stellen seiner Meinung nach wegfallen müssen, und zwar 50.000 weltweit. Mehr dazu von Jana Klonikowski.
3: Die 50.000 jetzt kommen zusätzlich, also nochmal zu den 50.000 Jobs, deren Abbau bei VW, Audi und Co. schon beschlossene Sache ist. Für die VW-Beschäftigten geht's also mit reichlich Unsicherheiten und Sorgenfalten in die Sommerferien. Erst gestern hatte sich Blume bemüht, in der Diskussion um die Sparpläne zumindest etwas Druck aus dem Kessel zu nehmen. Der Bild hat er gesagt, dass er Werksschließungen vermeiden will. Ausgeschlossen hat er sie allerdings nicht.
1: Auf Flugreisen dürfen Kinder ohne Reservierungsaufpreis neben ihren Eltern sitzen. Die EU hat jetzt endgültig die neuen Fluggastrechte beschlossen. Dazu gehört auch, dass Fluggäste einfacher als bisher an eine Entschädigung kommen, wenn ihr Flieger stark verspätet war oder kurzfristig gestrichen wurde. Die Deutsche Bahn will Bahnhöfe in ganz Deutschland schöner machen und hat dabei jetzt ein selbstgestecktes Etappenziel erreicht. 70 Bahnhöfe wurden modernisiert, 130 sollen es bis Ende des Jahres werden. Das Versprechen der Bahn, mehr Komfort und bessere Infos für Reisende.
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1: Im Studio Silas Quiring, schönen guten Morgen. Obwohl sich der Iran-Krieg derzeit wieder rasant zuspitzt, hält Donald Trump eine Einigung weiter für möglich. Das erklärte der US-Präsident im Weißen Haus. Quasi zeitgleich sind die US-Streitkräfte nun die dritte Nacht in Folge Angriffe auf den Iran geflogen. Mit den Attacken soll der Iran so geschwächt werden, dass er keine Schiffe in der Straße von Hormuz mehr angreifen kann, so das Regionalkommando. Kein TikTok, Instagram oder Snapchat unter 13 Jahren und das überall in der EU. Das schlagen von der EU-Beauftragte Experten vor. Mehr dazu von Anne Brauer.
2: Das Gremium bringt neben dem Verbot für Kinder auch Beschränkungen für ältere Jugendliche ins Spiel, solange Online-Plattformen nicht ausreichend vor Suchtgefahren, Hassrede oder Gewaltdarstellungen schützen. Ob, wie und wann der Vorschlag der Experten jetzt in ein EU-Gesetz gegossen wird, zeigt sich in den nächsten Monaten. Viele EU-Staaten planen ohnehin schon eigene Social-Media-Verbote. In Deutschland wird noch diskutiert. Für die Umsetzung sind die Länder aber auf Brüssel angewiesen, denn nur die EU-Kommission kann die Social-Media-Riesen zu Änderungen zwingen oder zu Bußgeldern verdonnern.
1: Die VW-Beschäftigten starten mit reichlich Unsicherheiten und Sorgenfalten in die Sommerferien. Konzernchef Blume hat jetzt zum ersten Mal eine Größenordnung genannt, wie viele Jobs seiner Meinung nach wegfallen müssen, um den Konzern wieder flott zu machen, und zwar 50.000 weltweit. Und die kommen zusätzlich zu den 50.000 Stellen, deren Abbau schon beschlossene Sache ist. Der Großteil der Arbeitsplätze fällt hier in Deutschland weg. Auf der Bahnstrecke Hamburg-Berlin gibt's aktuell Probleme. Grund ist ein umgestürzter Baum auf den Schienen in Mecklenburg-Vorpommern. ICEs und ICs fallen entweder ganz aus oder haben etwa 1,5 Stunden Verspätung. Wann genau der Verkehr wieder planmäßig laufen kann, ist noch unklar. Die Fußball-WM biegt auf die Zielgerade ein. Heute steht das erste Halbfinale auf dem Programm. Der FIFA-Weltranglisten-Erste und Topfavorit Frankreich spielt ab 21 Uhr gegen Spanien. Morgen gibt's dann das zweite Halbfinale zwischen England und Argentinien.
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1: Im Studio Silas Quiring, schönen guten Morgen. Die USA haben die dritte Nacht in Folge Ziele im Iran angegriffen. Das teilte das zuständige US-Regionalkommando mit. Damit solle Teherans Fähigkeit zu Attacken auf Schiffe in der Straße von Hormus weiter geschwächt werden. Der Iran griff wiederum US-Ziele in mehreren Golfstaaten an. Trotz der Eskalation hält Donald Trump eine Einigung weiter für möglich. Der US-Präsident kündigte zuletzt selbst eine erneute Blockade iranischer Häfen an. Für andere Frachtschiffe soll außerdem eine Art Maut erhoben werden. Das Social-Media-Verbot für Kinder rückt wieder ein bisschen näher. Jetzt haben sich auch EU-Experten dafür ausgesprochen, dass TikTok, Instagram und Co. in Zukunft unter 13 Jahren tabu sind. Anne Brauer.
2: Auch für ältere Jugendliche halten die Experten Beschränkungen für denkbar, solange die Online-Riesen sie nicht ausreichend schützen, etwa vor Hate Speech oder Suchtgefahren. Theoretisch kann übrigens auch jedes EU-Land ein eigenes Mindestalter für Social Media festlegen. Mehrere planen das ja auch schon. Aber um solche Regeln wirklich umzusetzen, sind die Länder auf die EU angewiesen. Weil nur die nötige Macht hat, um das auch bei den Online-Giganten durchzusetzen.
1: Die Unterstützerländer der Ukraine planen erstmals ein gemeinsames Manöver. Die europäische Schutztruppe soll in den kommenden Monaten Übungen in Nachbarländern der Ukraine durchführen. Das kündigte Frankreichs Präsident Macron nach Beratungen in Paris an. Die Truppe solle Einsatzbereitschaft zu Land, in der Luft und zur See zeigen. Bei dem Treffen haben 10 Länder außerdem ein Bündnis zur gemeinsamen Raketenabwehr geschlossen, darunter die Ukraine, Frankreich und Deutschland. Auf Flugreisen dürfen Kinder ohne Reservierungsaufpreis neben ihren Eltern sitzen. Die EU hat jetzt endgültig die neuen Fluggastrechte beschlossen. Dazu gehört auch, dass Fluggäste einfacher als bisher an eine Entschädigung kommen, wenn ihr Flieger stark verspätet war oder kurzfristig gestrichen wurde. Wer holt sich das erste Ticket fürs Endspiel der Fußball-WM? Topfavorit Frankreich und Spanien kämpfen heute im ersten Halbfinale darum. Morgen folgt dann das zweite Halbfinale zwischen England und Argentinien. Das große Finale steigt am Sonntag im Stadion der New Yorker Footballteams.
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3: Im Studio Holger Dilk, schönen guten Morgen. Obwohl sich der Iran-Krieg derzeit weiter rasant zuspitzt, hält Donald Trump eine Einigung weiter für möglich. Das erklärte der US-Präsident im Weißen Haus, Silas Quiring.
4: Ja, und quasi zeitgleich sind die US-Streitkräfte die dritte Nacht in Folge Angriffe auf den Iran geflogen. Auf Deeskalation scheint Trump also nicht zu setzen. Mit den Attacken soll der Iran so geschwächt werden, dass er keine Schiffe in der Straße von Hormuz mehr angreifen kann, heißt es vom Regionalkommando. Trump kündigte zuletzt ja auch eine erneute Blockade iranischer Häfen an. Schiffe oder Lieferanten sollen demnach gar nicht mehr durchkommen, alle anderen sollen eine Art Maut zahlen.
3: Vor genau 5 Jahren hat die Flutkatastrophe in Nordrhein-Westfalen und Rheinland-Pfalz mehr als 180 Menschen das Leben gekostet. In der Region gibt es heute mehrere Gedenkveranstaltungen. Nach der Katastrophe hat sich laut Bundesamt für Bevölkerungsschutz einiges getan. Es gibt etwa schnellere Warnungen aufs Handy und neue Sirenen. Es gibt Widerstand gegen die Kürzungspläne von Familienministerin Prien beim Unterhaltsvorschuss, auch beim Koalitionspartner SPD. Nach Priens Plänen soll der Staat Unterhalt nur noch bis zum 16. Geburtstag eines Kindes vorstrecken, wenn ein Elternteil nicht zahlt. Bisher ist der 18. Geburtstag die Grenze. SPD-Familienpolitikerin Jasmina Hostert bringt bei Welt härtere Sanktionen für Unterhaltsverweigerer ins Spiel, wie zum Beispiel Stadionverbote.
5: Wenn sich jemand eine Dauerkarte fürs Stadion leisten kann, aber keinen Unterhalt zahlt, das ist, glaube ich, etwas, was vielen wehtun wird. Das ist nur ein Beispiel. Wir müssen überlegen, wie wir hier schärfere Maßnahmen formulieren.
3: Hostert hält auch Schufa-Einträge für möglich. Die Zahl der Wehrdienstverweigerer ist im ersten Halbjahr deutlich gestiegen. Bis Ende Juni gingen fast 5.900 Anträge ein, berichtet das Redaktionsnetzwerk Deutschland. Im gesamten Vorjahr waren es 2.000 weniger. Seit Januar gilt das neue Wehrdienstgesetz. 100 Spiele sind bei der Fußball-Weltmeisterschaft schon durch, 4 Stück gibt's noch. Heute treffen Frankreich und Spanien im ersten Halbfinale aufeinander. Morgen spielen dann England und Argentinien gegeneinander. Am Wochenende gibt es dann das Spiel um Platz 3, sowie am Sonntag dann das große Finale.
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6: Auf geht's um 6:03 mit der A2 Richtung Berlin. In der Ausfahrt Magdeburg-Zentrum steht ein LKW auf der Leitplanke. Wie auch immer er es geschafft hat. Sieht lustig aus, aber der tut auch nichts. Kann nichts passieren, aber ihr werdet wahrscheinlich Glotzkowski machen und sagen, oh, oh, oh. Wenn ihr weiterfahrt, A2 Richtung Berlin zwischen Brandenburg-Netzen, ein Unfall. Vorsicht hier, Blitzer. A2 Richtung Berlin hinter Allerengersleben. Noch einer Hörerstätte Buckautal. A9 Richtung Berlin, Hörerstätte Köckern. Haldensleben, Satueller Straße. In Halle wird geblitzt. Karlsruher Allee, Trotaer Straße, Magdeburger Chaussee und die Beate ratzfatz ran an der Rockline. In Halle hast du was. Sag mal, ab wo?
7: In Halle in der Blücherstraße wird gerade aufgebaut.
6: Halle, Blücherstraße. Danke dir. Hat sie notiert, ne? Die Rockline. Nur kostenfrei. 0800 1640 640. Cool. Oder per WhatsApp, wenn ihr sagt, ja, ich quatsch nicht so gerne, ich schreibe lieber. Die Nummer findet ihr auf rockland.fm. So, euch allen eine gute und sichere Fahrt.
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6: Ja, Sommerwetter mit Krawall zwischendurch, so rund um Salzwedel gerade aktuell. Und auch ordentlicher Regen zwischen Sangerhausen und Halle. Das sind aber so Wolkenbrüche, die ziehen dann gen Osten ab. Und dann bleibt es heute ein Sonne- und Wolkenmix mit bis zu 29 Grad. Salzwedel 17 im Moment. Und morgen wieder die ganz freundliche Abteilung Sommer, Sommer, Sommer mit bis zu 28, 29 Grad. Der Sommer bleibt.
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8: Gewitter haben wir nur in Sachen Rock'n'Rollin', oder?
9: Gewitter!
8: Sag dich doch, in Sachen Rock'n'Rollin'.
9: Gewitter!
8: Ja, und wie? Warte ab!
6: Haha, Meatloaf hat ein ganz besonderes. Direkt nach BTO, direkt nach David Bowie. Ich bin Ted Stanetzky, hallo.
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0: plötzlich der Leiter wach werden. Ne? Mit einem Schalalala geht alles. Und mit einem Ey du! Ne? Immer noch nicht gehört? Ey du! Doch, 6:12. Die Zeit hat's gehört. Der Tag wird wach. Und wir sind dabei. 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Jetzt mit einem ordentlichen
1: Gebieter.
0: Na klar. Und wie? Von Meat Loaf. 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

0: bei The Dashboard Light um 10 Minuten vor halb sieben hier auf Rockland, hier bei den größten Rocksongs aller Zeiten. Das Paradies im Lichte der Straßenlaternen. Wir freuen uns auf das Paradies im Lichte des Flutlichtes. Heute Abend Halbfinale, jawohl ja, Spanien gegen Frankreich. Und unser nächster Bundeskönig, Kloppo. Was sagst du dazu?
1: Das ist einfach Qualität, das ist guter Fußball, das ist nichts anderes, manchmal ein bisschen wild, manchmal ist super selbstbewusst.
0: Was erwartest du auf dem Platz?
2: Das heißt, hier wird von der ersten Sekunde an die Post abgehen.
0: Dann lassen wir die Post mal abgehen. Und was sonst noch so abgehen könnte, mit Konjunktiv 3, in 10 Minuten hier, Fuzzy Alarm auf Rockland. Bis dahin, rockin' and rollin'.

0: Joe Cocker in sich. Wenn du zum Beispiel morgens beim Zähneputzen mit der Bürste so abrutscht und dir so hinten in den Kiefer quasi hinein, ne, ihr wisst schon, dann habt ihr auch den Wow! 6:55. Das Wow geht weiter. 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Nach halb mit Billy Idol.
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0: White Wedding, voll. Und noch viele mehr dabei. Freut euch, bleibt, geht nicht weg. Und macht das mit dem Zahnenputzen langsam und bedächtig.
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0: Hi um 6:30. 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
7: Im Studio Holger Dilk. Schönen guten Morgen. Obwohl sich der Iran-Krieg derzeit weiter rasant zuspitzt, hält Donald Trump eine Einigung weiter für möglich. Das erklärte der US-Präsident im Weißen Haus, Silas Quiring.
8: Ja, und quasi zeitgleich sind die US-Streitkräfte die dritte Nacht in Folge Angriffe auf den Iran geflogen. Auf Deeskalation scheint Trump also nicht zu setzen. Mit den Attacken soll der Iran so geschwächt werden, dass er keine Schiffe in der Straße von Hormuz mehr angreifen kann, heißt es vom Regionalkommando. Trump kündigte zuletzt ja auch eine erneute Blockade iranischer Häfen an. Iranische Schiffe oder Lieferanten sollen demnach gar nicht mehr durchkommen, alle anderen sollen eine Art Maut zahlen.
7: Vor genau 5 Jahren hat die Flutkatastrophe in Nordrhein-Westfalen und Rheinland-Pfalz mehr als 180 Menschen das Leben gekostet. In der Region gibt es heute mehrere Gedenkveranstaltungen. Nach der Katastrophe hat sich laut Bundesamt für Bevölkerungsschutz einiges getan. Es gibt etwa schnellere Warnungen aufs Handy und neue Sirenen. Es gibt Widerstand gegen die Kürzungspläne von Familienministerin Prien beim Unterhaltsvorschuss, auch beim Koalitionspartner SPD. Nach Priens Plänen soll der Staat Unterhalt nur noch bis zum 16. Geburtstag eines Kindes vorstrecken, wenn ein Elternteil nicht zahlt. Bisher ist der 18. Geburtstag die Grenze. SPD-Familienpolitikerin Jasmina Hostert bringt bei Welt härtere Sanktionen für Unterhaltsverweigerer ins Spiel, wie zum Beispiel Stadionverbote.
9: Wenn sich jemand eine Dauerkarte fürs Stadion leisten kann, aber keinen Unterhalt zahlt, das ist, glaube ich, etwas, was vielen wehtun wird. Das ist nur ein Beispiel. Wir müssen überlegen, wie wir hier schärfere Maßnahmen formulieren.
7: Hostert hält auch Schufa-Einträge für möglich. Die Zahl der Wehrdienstverweigerer ist im ersten Halbjahr deutlich gestiegen. Bis Ende Juni gingen fast 5.900 Anträge ein, berichtet das Redaktionsnetzwerk Deutschland. Im gesamten Vorjahr waren es 2.000 weniger. Seit Januar gilt das neue Wehrdienstgesetz. 100 Spiele sind bei der Fußball-Weltmeisterschaft schon durch, 4 Stück gibt's noch. Heute treffen Frankreich und Spanien im ersten Halbfinale aufeinander. Morgen spielen dann England und Argentinien gegeneinander. Am Wochenende gibt es dann das Spiel im Platz 3, sowie am Sonntag dann das große Finale.
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10: 6:58, ab geht's mit der A2 Richtung Berlin. In der Ausfahrt Magdeburg Zentrum steht ein LKW auf der Leitplanke. Ne, dann neigt man dazu, hinzustarren, aber nicht zu lang, weil sonst kachelt ihr selber irgendwo hin. A9 Richtung Berlin zwischen Niemeck und Brück, Behinderungen nach Unfall. B81 Richtung Halberstadt, an der Kreuzung Egel Nord-Wolmersleben, die Ampeln ausgefallen. Rechts vor links, ne, kennt ihr noch Blitzer. A2 Richtung Berlin, einer hinter Anna Ingersleben, noch einer höher Raststätte Buckautal. A9 Richtung Berlin, höher Raststätte Köckern. In Haldensleben auf der Satueller Straße wird geblitzt, in Halle, Karlsruher Allee, Trotaer Straße, Magdeburger Chaussee und Blücher Straße. Noch was? Her damit. Kostenfrei. Die Rockline 0800 1 640 6640 oder per WhatsApp die Infos rockland.fm. Euch allen eine gute und sichere Fahrt.
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0: Ab und zu marmelt's mal so ein bisschen von oben, so rund um Salzwedel gerade, so ein bisschen östlich von Halle geht was ab. Schauer und Gewitter sind möglich, aber eher selten. Der Tag freundlich, Sonne, Wolkenmix im Verlauf. 29 Grad dann. Zabakuk bei Gentin wird wach mit 18 Grad. Und morgen wird's wieder deutlich ruhiger am Mittwoch. Da bleibt sonnig, wenige Wölkchen dabei, 28 Grad. Sommer. Und der Sommer bleibt. Der Sommer steht. Genau wie die hier. 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Sowas nur wir. Van Halen's Right Now. Billy Idol, White Wedding. Das ist Rockland. Ich bin Ted Stanetzky. Hallo.

0: Act Now. Hickert Nunk, hier und jetzt. Ist es 6.42 Uhr. Moin. 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
0: Musikalisch sehe ich Frankreich ganz weit vorne. Die Marseillaise ist einfach eine geile Hymne. Ne? Allons enfants de la patrie, le jour de gloire est arrivé. Jawohl, ja. Und da war da noch die Nummer hier von dem Spanier mit dem Handspiel bei der EM 2014. Ne? Der alte Spaniokel, der singt. Ne? Ich bin für Frankreich. Jawohl, ja. Heute Halbfinale Nummer 1 bei der Fußball-Weltmeisterschaft. Frankreich gegen Spanien. Was rollt denn sonst so am Leder? Thilo Vogelsang.
2: Die Chance, dass ein kommender Weltmeister nächstes Jahr in der Bundesliga kickt, ist recht groß. Bei den Bayern stehen der Engländer Kane und die Franzosen Olise und Upamecano unter Vertrag. Der Argentinier Palacios läuft für Bayer Leverkusen auf, genauso wie der Engländer Cansar. Der Spanier Grimaldo, der bisher ebenfalls bei Leverkusen gespielt hat, ist allerdings vor wenigen Wochen zu Atletico Madrid gewechselt. Die meisten Spieler der Halbfinalisten, insgesamt 41, verdienen ihr Geld in der Premier League, 28 in der La Liga in Spanien und 13 in der Ligue 1 in Frankreich. Während die vier Teams ihre jeweils letzten beiden Spiele planen, hat der DFB schon mal einen vorläufigen Kassensturz gemacht. Durch das frühe Ausscheiden des deutschen Teams bei der WM wird der DFB mehr als 9 Millionen Euro miese machen. Aber der DFB-Schatzmeister ist davon nicht überrascht, denn er hatte von vornherein im Finanzplan mit einem Ausscheiden im Sechzehntelfinale gerechnet.
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Grinsebacke. Geht. Einfach mal irgendeinen angrinsen. Geht. Genau wie die größten Rockstars aller Zeiten. Gehen. 7:07. Moini auf Rockland.

0: Die Danger Zone für Männer? 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
0: Aber hier immer. Hier kommt immer das raus, was drin ist. Ja. Zum Beispiel Marillion's Kaylee. Das ist einer von ganz vielen der größten Rocksongs aller Zeiten. 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
6: Im Studio Holger Dilk, schönen guten Morgen. Unwetter haben vor allem im Norden Deutschlands für Schäden gesorgt. Gestern Abend und in der Nacht fielen in Teilen Mecklenburg-Vorpommerns und Niedersachsens teils tennisballgroße Hagelkörner. Finn Riebesel Freundlieb.
7: In Hamburg und Berlin strandeten zahlreiche Reisende an den Hauptbahnhöfen, weil der Zugverkehr auf der wichtigen Strecke teilweise ausfiel. Einige Verbindungen konnte die Deutsche Bahn durch Busse ersetzen. Auch in Schleswig-Holstein und NRW wurden örtlich Straßen und Keller überflutet, Bäume stürzten um. Auch heute bleibt das Wetter teilweise ungemütlich. Der Deutsche Wetterdienst warnt vor allem in der Mitte und im Süden Deutschlands vor kräftigen Gewittern mit Unwettergefahr.
6: Vor genau 5 Jahren hat die Flutkatastrophe in Nordrhein-Westfalen und Rheinland-Pfalz mehr als 180 Menschen das Leben gekostet. In der Region gibt es heute mehrere Gedenkveranstaltungen. Nach der Katastrophe hat sich laut Bundesamt für Bevölkerungsschutz einiges getan. Es gibt etwa schnellere Warnungen aufs Handy und neue Sirenen. Härtere Sanktionen für Unterhaltsverweigerer, die bringt die SPD ins Spiel. Hintergrund sind Pläne von Familienministerin Prien, den Unterhaltsvorschuss zu kürzen. Heißt, der Staat würde nicht mehr so lange einspringen, wenn ein unterhaltspflichtiger Elternteil einfach nicht bezahlt. Ein Schlag für alle Alleinerziehenden finden Grüne und Linke und auch SPD-Politikerin Jasmina Hostert schlägt im Weltinterview stattdessen Sanktionsverschärfungen wie etwa Stadionverbote vor.
8: Ich würde sogar so weit gehen bis zu einem Schufa-Eintrag. Also ich finde, wenn man Geld hat für andere Dinge, aber nicht Geld hat, Unterhalt für sein eigenes Kind zu bezahlen, da läuft irgendwas falsch und deswegen müssen wir diese Debatte drehen.
6: Die USA haben die 3. nach den Folgeziele im Iran angegriffen. Das hat das zuständige Regionalkommando mitgeteilt. Damit solle Teherans Fähigkeit zu Attacken auf Schiffen in der Straße von Hormuz weiter geschwächt werden, heißt das. Der Iran griff wiederum US-Ziele in mehreren Golfstaaten an. Die Fußball-Weltmeisterschaft biegt auf die Zielgerade ein. Heute steht das erste Halbfinale auf dem Programm. Der FIFA-Weltranglisten-Erste und Topfavorit Frankreich spielt ab 21 Uhr gegen Spanien. Morgen gibt es dann das zweite Halbfinale zwischen England und Argentinien.
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0: Rockern um 7:03 geht ab mit der A9 Richtung Berlin zwischen Niemeck und Brück, Behinderungen nach Unfall. A38 Richtung Leipzig zwischen Schafstedt und Dreieckhalle Süd, LKW-Unfall auf der Standspur. Und das war's. Blitzer. Ach da. Auf der A2 Richtung Berlin hinter Allerengersleben und Höhe Rastorf-Buckau-Tal noch einer. A9 Richtung Berlin, Höhe Raststätte-Köckern, Haldensleben, Satueller Straße, Halle, Karlsruher Allee, Trotha Straße, Magdeburger Chaussee und Blücher Straße. Und, mein Und kackt ab hinten. Wenn ihr was habt, her damit. Kostenfrei. Die Rockline 0800 1 640
9: 6640. Oder macht per WhatsApp die Infos rockland.fm. Euch eine gute und sichere Fahrt.
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1: Kleiner Radatsch macht's manchmal so. Südlich von Salzwedel, gerade so in der Altmark, kann's mal kapaftig machen. Also kurze Schauer, Gewitter, die können kräftig sein, sind aber auch dann knackig wieder weg. Der Rest des Tages Sonne, Wolken, Mix, bis zu 29 Grad sind drin. Moschwig bei Bad Schmiedeberg, 18 im Moment. Heute ein bisschen unruhiger der Sommer. Morgen macht er wieder Hängematting. Active Hängematting. Am Mittwoch mit Sonne und Wolken im Wechsel und 28 Grad.
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1: Active? Wow. Machen wir mal so. Langsam aktiv. Tranquilo aktiv. Entspannt aktiv. Mit T-Rex. Mit Def Leppard. Mit Lenny Kravitz. Mit Marillion und mehr. Ich bin Ted Stanetzky. Rock'n'Roll macht alle ganz langsam durch.
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0: das haben alle gesungen. Ohne Ende haben wir das gesungen. Ja, heute Nacht habe ich es im Traum noch wieder gesungen. Warum heute Nacht? Naja, gestern war Jahrestag. Jahrestag von dem großen Schalala. Von dem hier.
1: Schürrle. Der kommt an. Mach ihn! Mach ihn! Er macht ihn! Mario Götze! Das ist doch Wahnsinn! Irre!
0: Götze, 1-0, aber die Argentinier weggeschrubbt. WM 2014, verdammt lang her. Ich wünsche mir, dass die Engländer das morgen auch machen. Okay, Götze spielt nicht bei denen mit, aber die haben Tuchel. Ja, Tuchel, immerhin, deutscher Coach. Ja. Läuft doch. Läuft bei euch auch. Genau richtig. Die größten Rocksongs aller Zeiten. 12 nach 7. Der Hallo-Wach-Effekt jetzt mit Marillion und Lenny Kravitz.

0: kalte Rockdusche hier jeden Morgen. Jetzt ist Dienstag, 14. Juli. Jetzt ist es 7 Uhr und 18 Minuten. Ihr seid genau richtig hier auf Rockland. Und was ist noch so?
1: Gewitter.
0: Ja, ist. Aber wo genau, sage ich?

0: die heilige Rockmesse. Kurzer Halt. Wir starten mit einem Halleluja. Ja, und zwar dem hier. Das große Queen-Halleluja. Somebody to love. Voll nach halb. Sowas nur hier. 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Mach an und laut.
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5: Im Studio Holger Dilk, schönen guten Morgen. Unwetter haben vor allem im Norden Deutschlands für Schäden gesorgt. Gestern Abend und in der Nacht fielen in Teilen Mecklenburg-Vorpommerns und Niedersachsens teils tennisballgroße Hagelkörner. Finn Riebesel Freundlieb.
6: In Hamburg und Berlin strandeten zahlreiche Reisende an den Hauptbahnhöfen, weil der Zugverkehr auf der wichtigen Strecke teilweise ausfiel. Einige Verbindungen konnte die Deutsche Bahn durch Busse ersetzen. Auch in Schleswig-Holstein und NRW wurden örtlich Straßen und Keller überflutet, Bäume stürzten um. Auch heute bleibt das Wetter teilweise ungemütlich. Der Deutsche Wetterdienst warnt vor allem in der Mitte und im Süden Deutschlands vor kräftigen Gewittern mit Unwettergefahr.
5: Vor genau 5 Jahren hat die Flutkatastrophe in Nordrhein-Westfalen und Rheinland-Pfalz mehr als 180 Menschen das Leben gekostet. In der Region gibt es heute mehrere Gedenkveranstaltungen. Nach der Katastrophe hat sich laut Bundesamt für Bevölkerungsschutz einiges getan. Es gibt etwa schnellere Warnungen aufs Handy und neue Sirenen. Härtere Sanktionen für Unterhaltsverweigerer, die bringt die SPD ins Spiel. Hintergrund sind Pläne von Familienministerin Prien, den Unterhaltsvorschuss zu kürzen. Heißt, der Staat würde nicht mehr so lange einspringen, wenn ein unterhaltspflichtiger Elternteil einfach nicht bezahlt. Ein Schlag für alle Alleinerziehenden finden Grüne und Linke und auch SPD-Politikerin Jasmina Hostert schlägt im Weltinterview stattdessen Sanktionsverschärfungen wie etwa Stadionverbote vor.
7: Ich würde sogar so weit gehen bis zu einem Schufa-Eintrag. Also ich finde, wenn man Geld hat für andere Dinge, aber nicht Geld hat, Unterhalt für sein eigenes Kind zu bezahlen, da läuft irgendwas falsch und deswegen müssen wir diese Debatte drehen.
5: Die USA haben die dritte nach den Folgeziele im Iran angegriffen. Das hat das zuständige Regionalkommando mitgeteilt. Damit solle Teherans Fähigkeit zu Attacken auf Schiffen in der Straße von Hormuz weiter geschwächt werden, heißt das. Der Iran griff wiederum US-Ziele in mehreren Golfstaaten an. Die Fußball-Weltmeisterschaft biegt auf die Zielgerade ein. Heute steht das erste Halbfinale auf dem Programm. Der FIFA-Weltranglisten-Erste und Topfavorit Frankreich spielt ab 21 Uhr gegen Spanien. Morgen gibt es dann das zweite Halbfinale zwischen England und Argentinien.
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8: Rock on um 7:58. Geht los mit der A9 Richtung Berlin zwischen Niemeck und Brück. Behinderungen nach Unfall. B244 beide Richtungen zwischen Zilli und Dadesheim. Getreide auf der Strecke. Blitzer. A2 Richtung Berlin. Hinter Allerengersleben einer und Hörerstädte Buckortal der zweite. A9 Richtung Berlin. Hörerstädte Köckern. Haldensleben Satueller Straße. Blankenburg Neue Halberstädter Straße. In Halle wird geblitzt auf der Karlsruher Allee, der Trotaer Straße, der Magdeburger Chaussee und der Blücherstraße. Habt ihr noch mehr dann her? Kostenfrei. Die Rockline 0800 1 640 640 oder per WhatsApp die Infos rockland.fm. Euch allen eine gute und sichere Fahrt.
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9: Sommergewitter immer wieder drin. Es marmelt und kapaftigt rund um Magdeburg. Aktuell südlich von Salzwedel und östlich von Weißenfels. Da kann es mal so richtig starke Wolken Wolkenbrüche geben und immer so dornig Donner und Blitz. Aber dann ist das auch wieder weg. Ne? Die kommen mal so kurz, ploppen hoch. Nur wie das Nudelwasser immer. Man weiß nicht genau, wo die hochploppen. Aber wenn sie ploppen, dann ploppen sie. Und dann zacke, der Boom ist die Blubberblase auch wieder weg. Löte bei Förderstedt jetzt 17 Grad. Insgesamt wird es heute ein ordentlicher Sonne-Wolken-Mix. Sommertag mit bis zu 29 Grad. Morgen ruhiger, dann keine Gewitter mehr, sondern Sonne, Sonne, wenig Wolken, 28 Grad. 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Die machen wir ganz ruhig und entspannt. Und da kommen einige auf euch zu in der nächsten halben Stunde. The Who dabei, Lou Gramm, die Bad Company, Queen, The Pretenders und Icke, Ted Stanetzky. Was sag ich? Rock'n'Roll macht alle doll, ja, Lungen.

0: 7.43 Uhr. Moin auf Rockland.
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2: Du schlenderst friedlich hinaus aus deiner Haustür und dann das.
3: Ach, du meine Nase.
2: Du wirst nämlich nass. Ja, also rund um Magdeburg mammelst gerade ganz schön ordentlich. Klatsche nass bist du dann. Wenn du keine Wechselschlüpper dabei hast, wirst du nass bleiben. Ach du meine Nase oder ach du grüne Neune, sagt man dann so als Ausdruck des Erstaunens. Aber was sind das für Dinger? Frank Wiedemann hat sich mal einen geschnappt.
4: Über die Herkunft des Ausrufs ach du grüne Neune als Ausdruck unserer Verwunderung gibt es zwei Theorien. Die eine bezieht sich auf das Kartenspiel. Die grüne Neun oder die Pik Neun war früher bei einem bestimmten Kartenspiel eine Trumpfkarte und wenn sie gezogen wurde, konnten die anderen Mitspieler nichts mehr machen.
5: Mann, ey!
4: Ach du grüne Neune hieß es dann und das Spiel war verloren. Der anderen Theorie nach stammt der Ausdruck aus Berlin. In der Blumenstraße 9 gab es das Lokal Covent Garden mit Haupteingang im Grünen Weg. Der Laden war um 1852 ein billiges Tanzcafé, in dem sich auch allerlei Handgreiflichkeiten abgespielt haben sollen. Wenn sich also im Covent Garden mal wieder die Jungs geprügelt haben, sagte der Berliner Anwohner statt: Meine Jüte, kloppen die sich da schon wieder im Covent Garden in der Blumenstraße 9 mit dem Haupteingang Grüner Weg? Nee, er sagte einfach nur:
3: Du grüne Neune.
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hier auf Rockland, hier bei den größten Rocksongs aller Zeiten. Was macht die 7.50 Uhr Minuten? Auch einen kleinen Ausflug, die ist nämlich jetzt weg. 51 haben wir's. Und wenn der Bus vor 2 Minuten fuhr, zackedibum, ist der auch weg. Macht einen ruhigen. Wir haben noch Volbeat hier, New Day. Wir haben The Who hier mit My Generation. Und allein diese 7 Minuten 17 Sekunden lohnen sich zu sagen, ach, leck mich doch, ich bleib nur ein bisschen.

0: Der Sommer ist schon manchmal eine Sau, ne? Wenn du vor allen Dingen so mit dem Auto unterwegs bist, friedlich auf der Autobahn, plötzlich Blow-up, ne? Hitzeschäden, plötzlich, oh, riesige Löcher, oh, und plötzlich Aquaplaning, riesige Pfützen und du denkst, du bist echt mit AC/DC unterwegs. Ja, seid ihr auch. Nach 8 hier, The Highway to Hell. Voller Schlaglöcher, da könnt ihr headbangen ohne Ende. 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
3: Im Studio Holger Dilk, schönen guten Morgen. Heftiger Hagel, vollgelaufene Keller und umgestürzte Bäume. Ein Unwetter ist über Norddeutschland gezogen. Besonders betroffen waren Teile Mecklenburg-Vorpommerns und Niedersachsens, aber auch Schleswig-Holstein und Nordrhein-Westfalen. Auch bei der Deutschen Bahn kam es zu Problemen. In Hamburg und Berlin saßen viele Reisende fest, weil zwischen beiden Städten wegen umgestürzter Bäume kaum Züge unterwegs waren. Für heute warnt der Deutsche Wetterdienst erneut vor kräftigen Gewittern, vor allem dann in der Mitte und im Süden des Landes. Vor genau 5 Jahren hat die Flutkatastrophe in Nordrhein-Westfalen und Rheinland-Pfalz mehr als 180 Menschen das Leben gekostet. In der Ahrtal-Region wird heute an die Opfer erinnert. Unter anderem Bundespräsident Steinmeier und Kanzler Merz sind vor Ort. Gisa Weber.
4: Die Katastrophe hat ein großes Umdenken im Bereich Bevölkerungs- und Katastrophenschutz ausgelöst. Seitdem hat sich auch einiges getan. Das zuständige Bundesamt setzt auf schnellere Warnungen direkt aufs Handy per Cell-Broadcast, neue Sirenen und generell mehr Geld für den Katastrophenschutz. Trotzdem sieht die Deutsche Umwelthilfe weiter große Lücken. Laut einer neuen Studie hat rund jeder 4. Landkreis ein hohes Risiko für schwere Hochwasser.
3: Es gibt Widerstand gegen die Kürzungspläne von Familienministerin Prien beim Unterhaltsvorschuss. Die sehen vor, dass der Staat Unterhalt nicht mehr so lange vorstrecken soll, wenn ein Elternteil nicht zahlt. Aus der SPD kommt jetzt der Vorschlag, stattdessen die Sanktionen für Unterhaltsverweigerer zu verschärfen. Die dritte Nacht in Folge haben die USA Angriffe auf den Iran geflogen. Mit den Attacken soll der Iran so geschwächt werden, dass er keine Schiffe in der Straße von Hormuz mehr angreifen kann, so das Regionalkommando. Präsident Trump sagte unterdessen, er hält eine Einigung mit Teheran weiter für möglich. Wer holt sich das erste Ticket fürs Endspiel der Fußball-WM? Topfavorit Frankreich und Spanien kämpfen heute im ersten Halbfinale darum. Morgen folgt dann das zweite Halbfinale zwischen England und Argentinien. Das große Finale steigt dann am Sonntag im Stadion der New Yorker Football Teams.
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5: Moin um 2 nach 8, mit der A2 Richtung Hannover. Zwischen Erxleben und Bornstedt stockend, Baustelle. 10 Minuten dauert's länger. Im weiteren Verlauf zwischen Peine und Hemmelerwald stockend, Baustelle. Nochmal 10 Minuten dazu rechnen. B244 beide Richtungen zwischen Zilli und Dadesheim. Getreide auf der Fahrbahn. B246a Richtung Welsleben auf der Umgehung Schönebeck, Höhe Felgeleben im Kurvenbereich ein defekter Schwertransport. Schwer zu entdecken. Blitzer. Leicht zu entdecken, aber auch leicht zu reinzukacheln. A2 Richtung Berlin, hinter Allerhingersleben lauert einer und Hörerstädte Buckautal. A9 Richtung Berlin, Hörerstädte Köckern. A38 Richtung Göttingen, Höhe Dreieck Südharz. In Haldensleben auf der Satueller Straße wird geblitzt. In Blankenburg, Neue Halberstädter Straße, in Halle, Karlsruher Allee, Trotaer Straße, Magdeburger Chaussee, Blücher Straße und in Windberge Richtung Lüderitz und umgekehrt. Noch was? Her damit. Kostenfrei euer Anruf. Die Rockline für euch 0800 1 640 640 oder WhatsApp alle Infos rockland.fm. Euch eine gute und sichere Fahrt.
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0: Ich hatte die kühne Idee, mal in die Waschanlage zu fahren, hat sie erledigt. Wird von oben allgemein gewaschen, so. Zumindest jetzt im Raum Schönebeck, Zerbst oder Altmark, da geht's noch richtig ab. Kurze knackige Gewitter mit Wolkenbrüchen, durchaus heute mal der Fall. Jetzt ziehen die so gen Osten ab, aber da kommen im Laufe des Tages möglicherweise nochmal welche. Die alte Gewitterregel gilt nach wie vor. Wo denn? Keine Ahnung. Wann denn? Keine Ahnung. Kann sein? Jo. Muss sein? No. So ist es. Ansonsten heute Sonne-Wolken-Mix bis zu 29 Grad. Scherben bei Halle jetzt 18 Grad. Morgen freundlicher. Gewitter sind weg. Gone with the wind. Und dann heißt es am Mittwoch Sonne, Sonne, Sonne. Paar Wölkchen dazu. 28 sommerliche Grad.
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0: Wem geht die Sonne auf? Den Spaniern? Den Franzosen? Den Engländern? Den Argentiniern? Wir haben einen, der ist mit einem Pakt. Mit der Sonne quasi. Also der ist von der Sonne geknutscht. Und der weiß es ganz genau, wer es ist und was da geht. Nach AC/DC, nach Yes. Ich bin Ted Stanetzky.
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0: Jürgen Klopp, wahrscheinlich. Mit an Sicherheit grenzender Wahrscheinlichkeit. Also noch nicht so ganz tintenreif unterschrieben, aber das läuft, das läuft. Vor allem läuft hier der Jürgen mit seiner seherischen Fähigkeit. Er ist ja einer, der von der Sonne geküsst ist. Und deswegen die Frage aller Fragen, was ist mit den Halbfinals bei der Fußball-Weltmeisterschaft? Heute Frankreich gegen Spanien. Du bist für die Franzosen, Jürgen, ne? Weil?
1: Das ist einfach Qualität. Das ist gut auf Fußball. Das ist nichts anderes. Manchmal ein bisschen wild. Manchmal super selbstbewusst.
0: Okay, eindeutig und klar. Morgen England, Argentinien. Wer ist dein Favorit, Jürgen Klopp?
2: Hello, my friends. 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
0: The answer is quite clear. Yeah. Like here. Genau. Wir spielen sie, die größten Rocksongs aller Zeiten. Moin um 13 nach 8 auf Rockland.

0: 15 Minuten vor halb neun. Moin! 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
0: Also ich habe heute meinen Favorite, ganz klar. Vor allen Dingen, weil die Muske die schönere ist. Die Marseillaise, eine der schönsten Nationalhymnen überhaupt. Allons enfants de la patrie, le jour de gloire est arrivé. Herrlich. Naja, finde ich richtig gut. Ja, und außerdem war da die Nummer mit dem Spanier, ne? Vor zwei Jahren bei der EM 2014 mit dem Handspiel und so gegen uns. Deswegen kann das nichts. Nee. Heute Frankreich, morgen England, Argentinien. Ich mag die Argentinier nicht. Wie können sie sich noch so messianisch irgendwie mit dem Ball anstellen? Nee, die Engländer, die haben es verdient. Nach 60 Jahren mal wieder. Ich bin dafür. Ich bin dabei. Was sonst so mit dem Ball, Thilo Vogelsang?
2: Die Chance, dass ein kommender Weltmeister nächstes Jahr in der Bundesliga kickt, ist recht groß. Bei den Bayern stehen der Engländer Kane und die Franzosen Olise und Upamecano unter Vertrag. Der Argentinier Palacios läuft für Bayer Leverkusen auf, genauso wie der Engländer Kanza. Der Spanier Grimaldo, der bisher ebenfalls bei Leverkusen gespielt hat, ist allerdings vor wenigen Wochen zu Atletico Madrid gewechselt. Die meisten Spieler der Halbfinalisten, insgesamt 41, verdienen ihr Geld in der Premier League, 28 in der La Liga in Spanien und 13 in der Ligue 1 in Frankreich. Während die vier Teams ihre jeweils letzten beiden Spiele planen, hat der DFB schon mal einen vorläufigen Kassensturz gemacht. Durch das frühe Ausscheiden des deutschen Teams bei der WM wird der DFB mehr als 9 Millionen Euro miese machen. Aber der DFB-Schatzmeister ist davon nicht überrascht, denn er hatte von vornherein im Finanzplan mit einem Ausscheiden im 16. Finale gerechnet.

0: 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Wir sind bei jedem Atemzug dabei. 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Mit The Police und vielen mehr. Hier nach Halb.
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10: Im Studio Holger Dilk. Schönen guten Morgen. Heftiger Hagel, vollgelaufene Keller und umgestürzte Bäume. Ein Unwetter ist über Norddeutschland gezogen. Besonders betroffen waren Teile Mecklenburg-Vorpommerns und Niedersachsens, aber auch Schleswig-Holstein und Nordrhein-Westfalen. Auch bei der Deutschen Bahn kam es zu Problemen. In Hamburg und Berlin saßen viele Reisende fest, weil zwischen beiden Städten wegen umgestürzter Bäume kaum Züge unterwegs waren. Für heute warnt der Deutsche Wetterdienst erneut vor kräftigen Gewittern, vor allem dann in der Mitte und im Süden des Landes. Vor genau 5 Jahren hat die Flutkatastrophe in Nordrhein-Westfalen und Rheinland-Pfalz mehr als 180 Menschen das Leben gekostet. In der Ahrtal-Region wird heute an die Opfer erinnert. Unter anderem Bundespräsident Steinmeier und Kanzler Merz sind vor Ort. Gisa Weber.
11: Die Katastrophe hat ein großes Umdenken im Bereich Bevölkerungs- und Katastrophenschutz ausgelöst. Seitdem hat sich auch einiges getan. Das zuständige Bundesamt setzt auf schnellere Warnungen direkt aufs Handy per Cell-Broadcast, neue Sirenen und generell mehr Geld für den Katastrophenschutz. Trotzdem sieht die Deutsche Umwelthilfe weiter große Lücken. Laut einer neuen Studie hat rund jeder 4. Landkreis ein hohes Risiko für schwere Hochwasser.
10: Es gibt Widerstand gegen die Kürzungspläne von Familienministerin Prien beim Unterhaltsvorschuss. Die sehen vor, dass der Staat Unterhalt nicht mehr so lange vorstrecken soll, wenn ein Elternteil nicht zahlt. Aus der SPD kommt jetzt der Vorschlag, stattdessen die Sanktionen für Unterhaltsverweigerer zu verschärfen. Die dritte Nacht in Folge haben die USA Angriffe auf den Iran geflogen. Mit den Attacken soll der Iran so geschwächt werden, dass er keine Schiffe in der Straße von Hormuz mehr angreifen kann, so das Regionalkommando. Präsident Trump sagte unterdessen, er hält eine Einigung mit Teheran weiter für möglich. Wer holt sich das erste Ticket fürs Endspiel der Fußball-WM? Topfavorit Frankreich und Spanien kämpfen heute im ersten Halbfinale darum. Morgen folgt dann das zweite Halbfinale zwischen England und Argentinien. Das große Finale steigt dann am Sonntag im Stadion der New Yorker Football Teams.
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12: Rockland um 8:58 mit der A2 Richtung Hannover. Zwischen Irxleben und Bornstedt stockend Baustelle 10 Minuten plus und weiter zwischen Peine und Hämelerwald stockend Baustelle nochmal 10 Minuten plus. Macht zusammen kein Taschenrechner, jetzt komm, Kopfrechnen, 20. Jo. B246A Richtung Welsleben, in der Umgehung Schönebeck, Höhe Felgeleben, in der Kurve ein defekter Schwertransport. Alles andere völlig okay, gute freie Fahrt, Blitzer. Auf der A2 Richtung Berlin, hinter Allerengersleben und noch einer Höhe Raststätte Buckautal und noch einer zwischen Netzen und Lenin. Auf der A9 Richtung Berlin, Höhe Raststätte Köckern. A38 Richtung Göttingen, Höhe Dreieck Südharz. Geblitzt wird in Haldensleben auf der Satueller Straße, in Blankenburg, Neue Halberstädter Straße, Halle, Karlsruher Allee, Trotha Straße, Magdeburger Chaussee, Blücher Straße, in Windberge Richtung Lüderitz und umgekehrt kann es euch noch erwischen. Und wenn ihr noch was gesehen habt, anrufen. Genau, die Rockline 0800 1640 640 oder per WhatsApp die Infos rockland.fm. Das will ich aber auch genauso lesen. Das haben wir denn, ne? Euch allen eine gute und sichere Fahrt.
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12: Das hat so ein bisschen Hammerle-Huhu-Laune, weil es ist teilweise wild und wüst. Ne? Kommen immer mal so Gewitter durch. Jetzt sind sie gen Osten weg. So in der Altmark kann es auch ordentlich regnen. Auch so im Jerichoer Land noch ein bisschen, aber der Rest ist friedlich, friedlich, friedlich. Schöner Sonne-Wolken-Mix heute im Laufe des Tages mit bis zu 29 Grad. Im Moment in Ingersleben bei Marienborn 17 Grad. Immer mal wieder kann sowas kommen, muss aber nicht. Ne? Nochmal so ein Wölkchen, das sagt, ha, da, Opfer, dich kriege ich. Und dann macht's bam, Wolkenbruch und bam, kurz Donner und Blitz und tschüss. Ne? Hier niemals tschüss, die größten Rocksongs aller Zeiten. Die machen immer Bam und Boom und wie. Denn wir sind Rockland. Wir spielen das, was die anderen sich gar nicht trauen zu spielen. Ich bin Ted Stanetzky. Euch allen hallo am Dienstag. Rock'n'Roll macht alle doll.

0: bisschen Bono-like, ne? 8:41 Uhr, Rocklandia.
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0: Diese Woche Uriah Heep and Free Me. Heißt übersetzt Befreie mich. Und wurde vorgeschlagen von Paul aus Schkopau.
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0: Warum sollte ich beunruhigt sein, dass du nicht lieben könntest? Du bist nicht die einzige Liebe, die ich jemals hatte. Die süße Erinnerung an dich wird mich immer trösten. Also, warum sollte ich mich jämmerlich fühlen? Okay, es scheint nicht die große Liebe zu sein, sondern es geht einfach nur darum, Spaß miteinander zu haben. Oder?
2: As far as I can tell, you knew so well.
0: Soweit kann ich sagen, dass ich dich gut gekannt habe. Ich war immer der Letzte in der Schlange. Ich habe dich so sehr geliebt, wie ein Mann nur kann. Aber nicht genug, um dich zu meinen zu machen. Aha, also doch die große Liebe. Aber sie liebt ihn nicht so, wie er sie. Das macht ihn zu schaffen. Ist ja klar. Wir lassen eine gute Liebe sterben. Wir lassen es einfach passieren. Du hast versucht, mich zu überreden, zu bleiben, aber mit diesen ganzen Zweifeln? Ich werde sie nie verarbeiten. Also morgen werde ich abreisen und sagen, mach's gut, Easy Rider. Ich weiß, dass ich dich eine Zeit lang vermissen werde. Aber früher oder später weiß ich, dass ich dich auch vergessen werde. Traurig. Sie zu vergessen wird aber nicht so einfach, denn er bekommt sie nicht aus dem Kopf. Deswegen fleht er sie an. Befreie mich, warum befreist du mich nicht? Befreie mich von deinem Zauber. Komm her und befreie mich. Wir zaubern jetzt, so rockt es auf Deutsch, ins Internet. Dort könnt ihr alle Folgen nochmal anhören auf rockland.fm.
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0: an um 10 vor 9. Rockland hier, die größten Rocksongs aller Zeiten, während die anderen alle noch von WM träumen. Und die können auch noch Realität werden. Diese schicke, schöne Statue in Gold, ja, die kann nach England gehen, die kann nach Argentinien gehen, nach Spanien gehen, nach Frankreich gehen, nur nicht zu uns gehen. Nee, aber es war einmal, vor 12 Jahren, gestern war das, und das war so glorreich.
1: Der kommt an, mach ihn!
0: Irre und Wahnsinn. Ja, ach herrlich. Aber das ist ja auch so. Das ist immer hier so. Immer irre, immer ein bisschen wahnsinniger als alle anderen. Stillskin dabei mit Inside, Black Sabbath, Wishing Well, Rockland, mach an und laut.

0: Wir haben die Rockers im Ärmel. Die Joker. Den der Steve Miller Band sowieso. Hier nach Neuss. 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

0: Es gibt immer Unterbrechungen im Alltag. Dir ist das aber egal. 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
3: Im Studio Holger Dilk, schönen guten Morgen. Unwetter haben vor allem im Norden Deutschlands für Schäden gesorgt. Gestern Abend und in der Nacht fielen in Teilen Mecklenburg-Vorpommerns und Niedersachsens teils Tennisball große Hagelkörner. Finn Riebesel-Freundlieb.
4: In Hamburg und Berlin strandeten zahlreiche Reisende an den Hauptbahnhöfen, weil der Zugverkehr auf der wichtigen Strecke teilweise ausfiel. Einige Verbindungen konnte die Deutsche Bahn durch Busse ersetzen. Auch in Schleswig-Holstein und NRW wurden örtlich Straßen und Keller überflutet, Bäume stürzten um. Auch heute bleibt das Wetter teilweise ungemütlich. Der Deutsche Wetterdienst warnt vor allem in der Mitte und im Süden Deutschlands vor kräftigen Gewittern mit Unwettergefahr.
3: Vor genau 5 Jahren hat die Flutkatastrophe im Ahrtal und Teilen Nordrhein-Westfalens mehr als 180 Menschen das Leben gekostet. In der Region gibt es heute mehrere Gedenkveranstaltungen. Nach der Katastrophe hat sich laut Bundesamt für Bevölkerungsschutz einiges getan. Es gibt etwas schnellere Warnungen aufs Handy und neue Sirenen. 100 Euro für einen Liter Saft. Foodwatch hat ein Nahrungsergänzungsmittel der Marke Lavita zur dreistesten Werbelüge des Jahres gekürt. Laut der Verbraucherschützer besteht das Produkt größtenteils aus Fruchtsaftkonzentrat und teilweise überdosierten Vitaminen. Das Werbeversprechen Fit fürs Leben kann der Saft dementsprechend nicht halten, so Chris Metmann von Foodwatch in der ARD.
5: Hier wird einem ja vorgemacht, wenn ich den Saft kaufe, dann, also ich sag's mal ein bisschen zugespitzt, werden alle Probleme gelöst. Normalerweise ist es aber so, wenn ich Vitaminmangel habe, wenn ich Nährstoffmangel habe, dann muss ich zum Arzt, zur Ärztin gehen und kriege ein entsprechendes Präparat verschrieben, was, Klammer auf, auch noch deutlich günstiger ist als dieser Saft.
3: Grundlage für den Preis war eine Umfrage. Die aktuelle Hitzewelle in Italien macht jetzt sogar dem Parmesan zu schaffen. Bei über 40 Grad geben die Kühe weniger Milch. Dazu wird wegen der Trockenheit das Futter knapp. Experten warnen, mehr Hitze könnte den berühmten Käse langfristig teurer machen und seine Qualität beeinflussen. 100 Spiele sind bei der Fußball-Weltmeisterschaft schon durch, 4 Stück gibt's noch. Heute treffen Frankreich und Spanien im ersten Halbfinale aufeinander. Morgen spielen dann England und Argentinien gegeneinander. Am Wochenende gibt es dann das Spiel im Platz 3, sowie am Sonntag dann das große Finale.
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6: 3 nach 9. Los geht's mit der A2 Richtung Berlin. Die Ausfahrt Magdeburg Zentrum gesperrt. Da wird ein LKW geborgen. Der stand heute Morgen auf der Leitplanke. Eine artistische Leistung. Wahrscheinlich ein Seiltänzer am Steuer. Und das muss erstmal alles weggehubert werden. A2 Richtung Hannover zwischen Irxleben und Bornstedt stockend. Baustelle 10 Minuten plus. B246A Richtung Welsleben. Auf der Umgehung Schönebeck, Höhe Felgeleben. In der Kurve ein defekter Schwertransport. Blitzer. A2 Richtung Berlin hinter aller Ingersleben, noch einer höherer Stätte Buckautal, noch einer zwischen Netzen und Lenin. A9 Richtung Berlin, höherer Stätte Köckern. A38 Richtung Göttingen, Höhe Dreieck Südharz. Auf der B107 zwischen Oranienbaum und Dessau wird geblitzt. In Haldensleben, Satueller Straße. In Leipzig, Trafnicker Straße. Blankenburg, Neue Halberstädter Straße. Blitzer in Halle, Karlsruher Allee, Trotaer Straße. Magdeburger Chaussee, Blücher Straße. Und Windberge Richtung Lüderitz und umgekehrt. Habt ihr noch mehr gesehen? Einfach anrufen. Kostenfrei. Für Umme, für Nopp bis für Lau. Die Rockline 0800, dann die 1, dann 640 und nochmal 640. Oder per WhatsApp die Infos rockland.fm. Euch allen eine gute und sichere Fahrt.
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7: Boah, ja.
3: läuft auch im
7: Jerichoer Land, da marmelt es noch ein bisschen von oben, da kommt was runter, aber ansonsten zieht das gen Osten ab und dann wird es einen Sonne-Wolken-Mix geben. Heute bis 29 Grad. Kaulitz bei Arendsee jetzt mit 18 Grad. Es kann immer mal ein Wolkenbruch kommen und auch mit ein bisschen Gewitter da drin. Oder muss aber nicht kommen. Also es zieht da so ein bisschen was rüber. Aber das Rockland ist nicht so hart betroffen wie der Norden vielleicht oder sowas. Und der Mittwoch, der ist wieder Hängematten-Hanging. Jo, Sonne, ein paar Wölkchen, 28 Grad. Sommer.
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7: Nee, so klingen die nicht. Warte mal, die klingen Nee, aber auch nicht, ne? Oder? Also, der Sound, den ich meine, ich stelle ihn euch vor, nach den Dire Straits, nach der Steve Miller Band, nach John Cougar Mellencamp. Ich bin Ted Stanetsky, hallo.
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weiß gar nicht, fährt der Elvis da mit? Oder warum rufen die denn? Oder vielleicht fährt der Walter mit, der Fritz, der Erich, der Willi und wie sie alle heißen, die da dann loslegen bei den deutschen Tourenwagen Masters und Meisterschaften. Und die gehen ab im Motopark in Oschersleben, in der Motorsportarena, dort vom 24. bis 26. Juli. Ist also noch ein paar Tage hin, aber das macht richtig Laune. Da wird Gummi gegeben ohne Ende. Es gibt ganz verschiedene Nachwuchsveranstaltungen und die heißesten Rennen mit den über 550 PS starken Kisten von Aston Martin, von BMW, Ferrari, Ford, Lamborghini, McLaren, Mercedes, AMG und Porsche, alle dabei. Leck mich an den Tisch. Und wenn ihr mehr Interesse habt, rockland.fm sind alle Infos drin. Auf jeden Fall ist das eins, dass es handgemacht ist, weil die Jungs geben mit den Füßen Gas. Machen teilweise auch mit den Fingern ein bisschen was. Auf jeden Fall müssen die was drauf haben, wenn die mit dem Poppes schön in den engen Sitzen angeschnallt sind. Und genau so handgemacht war das, was er gemacht hat. Er, der Pianomann. Er, Billy Joel, hier auf Rockland um 17 nach 9. Moin.

0: 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Nach halb. Mit geheizt. Die Hooters. All You Zombies und viele mehr dazu. 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
0: Abgerockt um 9.30 Uhr geht los mit der A2 Richtung Berlin. Die Ausfahrt Magdeburg Zentrum ist gesperrt, da muss ein LKW geborgen werden. A2 Richtung Hannover, zwischen Ilxleben und Bornstedt stockend, Baustelle eine Viertelstunde plus und weiter zwischen Marienborn und Helmstedt Behinderungen nach Unfall. B246A Richtung Welsleben, auf der Umgehung Schönebeck, Höhe Felgeleben, in der Kurve defekter Schwertransport. Blitzer. A2 Richtung Berlin, hinter Allingersleben, eine Höhe Raststätte Buckautal und noch einer zwischen Netzen und Lenin. A9 Richtung Berlin, Höhe Raststätte Köckern. Auf der A38 Richtung Göttingen, Höhe Dreieck Südharz wird geblitzt. B107 zwischen Oranienbaum und Dessau. Magdeburg, Straße Alt-Salbke, stadteinwärts. Haldensleben, Satueller Straße. In Leipzig, Trafniker Straße. Blitzer in Blankenburg, Neue Halberstädter Straße. Halle, Karlsruher Allee, Trotha Straße, Magdeburger Chaussee, Blücher Straße. Und zwischen Quedlinburg und Hedersleben, Höhe A36. Und in Windberge Richtung Lüderitz und umgekehrt. Noch was? Egal, umgekehrt, rückwärts, rum, bum, bum, bum, die Rockline für alles da. 0800 1640 640. Oder ihr macht's per WhatsApp, ist auch alles möglich, was WhatsApp kann. Fotos schicken, quatschen, schreiben. Die Nummer auf rockland.fm. Schnappt euch beide. Rein damit ins Smartphone. Drin sein hier in der Band. Okay? Euch allen eine gute und sichere Fahrt.
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0: Bye-bye Regen, bye-bye Gewitter, die ziehen ab. Wenn da was war und Krawums gemacht hat, ist das vorbei irgendwann. Im Laufe des Vormittags auf jeden, dann wird es einen Sonne-Wolken-Mix geben. Örtlich später mal wieder was Kurzes, Knackiges möglich, muss aber nicht. Elend bei Braunlage, 18 Grad im Moment, 29 die höchsten Werte, morgen am Mittwoch sonnig, nur wenige Wolken, trocken, 28 Grad. Die Sonne aus dem Radio, hier immer. 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Ich bin Ted Stanetzky. Rock'n'Roll macht alle doll. Yes.

gibt's auch. Das gibt's auch woanders. Das gibt's auch in Doppelt. Das ja, das gibt's von Tal Bachman. She's So High. Und das ist das Original. Kurt Nielsen. Wir stehen auf Originale. Sie war eines der größten Originale aller Zeiten. Sie hat noch im zarten Alter von Ü60 ihre 20-jährigen Tänzerinnen auf der Bühne.

Bühne in Grund und Boden getanzt, weil sie hatte die heißesten Beine des Rock'n'Roll und sie wird everlasting the hottest legs of Rock'n'Roll haben. Ich rede von Tina Turner. Jetzt für euch, I might have been Queen. 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

0: 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Born to Run. Rauspussaut nach 10. 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
6: Im Studio Holger Dilk. Schönen guten Tag. Heftiger Hagel, vollgelaufene Kehle und umgestürzte Bäume. Ein Unwetter ist über Norddeutschland gezogen. Besonders betroffen waren Teile Mecklenburg-Vorpommerns und Niedersachsens, aber auch Schleswig-Holstein und Nordrhein-Westfalen. Auch bei der Deutschen Bahn kam es zu Problemen. In Hamburg und Berlin saßen viele Reisende fest, weil zwischen beiden Städten wegen umgestürzter Bäume kaum Züge unterwegs waren. Für heute warnt der Deutsche Wetterdienst erneut vor kräftigen Gewittern, vor allem dann in der Mitte und im Süden des Landes. Vor genau 5 Jahren hat die Flutkatastrophe im Ahrtal und Teilen Nordrhein-Westfalens Deutschland erschüttert. Nach heftigem Starkregen wurden ganze Orte von den Wassermassen zerstört. Mehr als 180 Menschen starben. Heute wird mit Gedenkveranstaltungen an die Opfer erinnert. Gisa Weber.
7: Die Katastrophe hat schonungslos gezeigt, wie schlecht Deutschland damals auf so ein Extremereignis vorbereitet war. Trotzdem gibt es aus Sicht der deutschen Umwelthilfe noch immer große Lücken. Laut einer neuen Studie hat rund jeder vierte Landkreis ein hohes Risiko für schwere Hochwasserschäden. Die Umwelthilfe fordert deshalb etwa mehr Platz für Flüsse, zum Beispiel durch mehr Bauverbote in Überschwemmungsgebieten und einen schnelleren Ausbau des Hochwasserschutzes.
6: Schon wieder sorgt offenbar ein Anschlag an einer Bahnstrecke für Einschränkungen im Zugverkehr. An der Strecke Hamburg-Cuxhaven wurde ein Verteilerkasten angezündet. Das hat die Polizei mitgeteilt. Am Wochenende war bereits die Bahnstrecke zwischen Köln und Düsseldorf wegen eines Brandanschlags gesperrt. 100 Euro für einen Liter Saft. Foodwatch hat ein Nahrungsergänzungsmittel der Marke Lavita zur dreistesten Werbelüge des Jahres gekürt. Laut der Verbraucherschützer besteht das Produkt größtenteils aus Fruchtsaftkonzentrat und teilweise überdosierten Vitaminen. Grundlage war eine Umfrage unter Verbrauchern. Die Fußball-Weltmeisterschaft biegt auf die Zielgerade ein. Heute steht das erste Halbfinale auf dem Programm. Der FIFA-Weltranglisten-Erste und Topfavorit Frankreich spielt ab 21 Uhr gegen Spanien. Morgen gibt es dann das zweite Halbfinale zwischen England und Argentinien.
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8: 9:02 geht los mit der A2 Richtung Berlin. Die Ausfahrt Magdeburg-Zentrum gesperrt, da muss ein LKW geborgen werden. A2 Richtung Hannover zwischen Irxleben und Bornstedt stockend, Baustelle 25 Minuten, dauert es im Moment länger. B246a Richtung Welsleben, auf der Umgehung Schönebeck-Höhe Felgeleben, ein defekter Schwertransport, der steht in der Kurve, müssen ein bisschen vorsichtig ranfahren. Blitzer, nicht reinfahren. A2 Richtung Berlin, hinter Alleringlersleben. Noch einer Höhe, Raststätte Buckautal, noch einer zwischen Netzen und Lenin. Auf der A9 Richtung Berlin, Höhe Raststätte Köckern, wird geblitzt. A38 Richtung Göttingen, Höhe Dreieck Südharz. B107 zwischen Oranienbaum und Dessau. In Magdeburg, Straße Alt-Salbke, stadteinwärts. Blitzer in Haldensleben, Satueller Straße. In Leipzig, Trafnicker Straße und Ludwig-Beck-Straße. Blankenburg, Neue Halberstädter Straße. Achtung in Halle, Karlsruher Allee, Trotha Straße, Magdeburger Chaussee, Blücher Straße. Und zwischen Quedlinburg und Hedersleben, Höhe A36. Noch einer. Noch was. Die Rockline einfach umme, kostenfrei. Einfach wählen. macht nichts. Nur drücken, ne? 0800 1640 640. Oder ihr wählt WhatsApp. Die Nummer findet ihr auf rockland.fm. Euch eine gute und sichere Fahrt.
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8: Ein bisschen Rums und Hurz noch so rund um Dessau-Roßlau. Ansonsten ist alles friedlich mittlerweile. Es kann im Laufe des Tages nochmal kurze, knackige Wolkenbrüche oder Gewitter geben. Die sind aber wirklich short. Nicht so Buh und Oh und Weltuntergang und Armageddon und so. Nee. Nix da. Aktueller Wert in Werther bei Nordhausen, 21 Grad, 29 die höchsten Werte. Der Sommer bleibt morgen wieder beständiger. Da liegt die Sonne in der Hängematte und sagt, hier bleibe ich liegen, hier bleibe ich stehen, hier mache ich nichts mehr. 28 Grad, Sonne und ein paar Wölkchen dabei. Und der Trend Richtung Donnerstag und Freitag, Sommer. Ist so, bleibt so.
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8: Wir haben auch einen Trend. Hm? Und keinen anderen verpennt. Nee, wir bleiben so. Wir lassen es rocken und rollen mit Blackstone Cherry, mit Bruce Springsteen und der E Street Band, mit Bon Jovi, den Ramones und mehr. Ich bin Ted Stanelski, hallo.
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völlig egal. Ne? Männer kennen sowas, die ziehen immer das an, was noch nicht riecht. Ne? Wenn es irgendwie über einen Stuhl gelegt ist, 10 T-Shirts übereinander, man checkt morgens mal die Lage und macht, oh, das ist noch okay, nehme ich. Dann checkt man die Lage bei den Socken, oh nee, die nehme ich nicht. Dann sucht man welche und irgendwann findet man was und bei den Jeans ist es genauso. Ne? Bands sind oft anders, die haben einen Ehrenkodex, die haben einen Klamottenkodex und ich finde gerade die gut, die das straight durchziehen. Eine davon waren die Ramones in den 80s, sie trugen schwarze Lederjacken, weißes T-Shirt und Jeans und sie hatten auch dieselbe Frise so halbwegs, ne? So ein bisschen länger so, aber nicht Schulterlagen, also nicht Mittel. Nee, nee. Und so sind sie durch New York gepilgert und man hat sie sofort erkannt und alle Fans wussten, ey, die Ramones, die gehen Burger essen. Oh, da wo die Ramones Burger essen, da gehe ich auch Burger essen. Ja, und so war das dann. Und sie haben was hinterlassen und das liebe ich für immer und immer und immer. Ne? Denn das ist straighter Rock'n'Roll.

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6: Reingeklickt um 10.30 Uhr und geht ab mit der A2 Richtung Berlin. Die Ausfahrt Magdeburg-Zentrum gesperrt. Da muss ein LKW geborgen werden. Der stand heute Morgen auf der Leitplanke. Da haben viele ordentlich den Glotzkowski gemacht. Wie auch immer er diese artistische Trickerei hingekriegt hat, er hat es geschafft. Aber jetzt ist er wieder runter. Weiter geht's auf die A2 Richtung Hannover. Zwischen Irxleben und Bornstedt stockend. Baustelle hier 10 Minuten plus. Das war's. Alles andere okay. Blitzer. A2 Richtung Berlin, hinter Allerringersleben, einer Höhe Rasthof-Buckautal, noch einer zwischen Netzen und Lenin. A9 Richtung Berlin, Höhe Raststätte-Köckern. Auf der A38 Richtung Göttingen, Höhe Dreieck Südharz wird geblitzt. B107 zwischen Oranienbaum und Dessau. In Magdeburg, Straße Alt-Salbke stadteinwärts und Berliner Chaussee stadtauswärts. Achtung in Oschersleben, Anderslebener Straße, in Haldensleben, Satueller Straße, Leipzig, Trafniker Straße und Ludwig-Beck-Straße. Blitzer in Blankenburg auf der neuen Halberstädter Straße. In Halle, Karlsruher Allee, Trotaer Straße, Magdeburger Chaussee und Blücher Straße und zwischen Quedlinburg und Hedersleben Höhe A36. Noch mehr? Einfach anrufen. Kostenfrei. Die Rockline 0800 1640 640. Da falle ich doch fast rein. Ne? Oder ihr macht es per WhatsApp. Die Nummer kann ich auch nicht. Aber ihr könnt sie ganz entspannt euch reinziehen und abspeichern. Alles da auf rockland.fm. Nehmt die andere mit dazu, seid drin hier in der Band. Euch allen eine gute und sichere Fahrt.
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6: Sonne und Wolken im Wechsel und sonst nichts mehr. Wenn da noch mal von oben was Bedrohliches kommt, dann pustet eine Runde, da geht's zum doofen Nachbarn rüber und macht da kurz. Haha, Opfer, Regen und kurze Gewitter sind noch möglich. Aber sehr, sehr unwahrscheinlich, muss nicht sein. 29 Grad, die Sonne wollten Mixwerte heute im höchsten Bereich. Aktuell Nora bei Weimar mit 20 Grad. Morgen dann Sonne, Sonne, Sonne, nur wenige Wolken, trocken, 28 Grad. Und der Sommer, der bleibt. 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Ich bin Ted Stanetzky, hallo.

42, Rockland. Die größten Rocksongs aller Zeiten, jetzt mit einer Hymne für alle Leidgeplagten. Und ich meine alle, die da im Dachgeschoss, Dachgeschoss, Dachgeschoss, Dachgeschoss. Da zu leben ist in diesen Tagen sehr schwer, denn egal was du machst, es turnt sehr. Sogar im Sitzen bist du nur am Schwitzen drum, lass die anderen machen.

0: keine harten Sachen, nee, die machen wir hier.
1: Okay?
0: Jo. Mit den Red Hot Chili Peppers, mit Glass Tiger, mit Supertramp, mit Journey. Das ist Rockland. 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Nur die harten. Okay, auch mal die zarten.

0: Californication. Wir machen daraus Weißankölz Audition, Egel Nordation, Stassfordation, Desordation, Halledation. Überall. Überall ist das Rockland. Und überall sind die zu Hause, die woanders kein Zuhause haben. Die Schmutzigen, die Dreckigen. Die, die das lieben, was stinkt ist und laut ist und überhaupt. Ne? Mick Jagger hat's gesagt, Rock muss laut sein und stinken. Und sie war eine, die das schön rausgepeitscht hat mit einer Röhre, die ihresgleichen sucht und suchte. Melissa Etheridge gleich mit Like the Way I Do. Baby, tell me, does she love you? Voll nach 11. 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Yeah. So müssen sie sein. 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
7: Im Studio Holger Dilk, schönen guten Tag. Vor genau 5 Jahren hat die Flutkatastrophe in Nordrhein-Westfalen und Rheinland-Pfalz mehr als 180 Menschen das Leben gekostet. In der Ahrtal-Region wird heute an die Opfer erinnert. Unter anderem Bundespräsident Steinmeier und Kanzler Merz sind vor Ort. Gisa Weber.
8: Die Katastrophe hat ein großes Umdenken im Bereich Bevölkerungs- und Katastrophenschutz ausgelöst. Seitdem hat sich auch einiges getan. Das zuständige Bundesamt setzt auf schnellere Warnungen direkt aufs Handy per Cell-Broadcast, neue Sirenen und generell mehr Geld für den Katastrophenschutz. Trotzdem sieht die Deutsche Umwelthilfe weiter große Lücken. Laut einer neuen Studie hat rund jeder vierte Landkreis ein hohes Risiko für schwere Hochwasser.
7: Schon wieder sorgt offenbar ein Anschlag an einer Bahnstrecke für Einschränkungen im Zugverkehr. An der Strecke Hamburg-Cuxhaven wurde ein Verteilerkasten angezündet. Das hat die Polizei mitgeteilt. Am Wochenende war bereits die Bahnstrecke zwischen Köln und Düsseldorf wegen eines Brandanschlags gesperrt. 100 Euro für einen Liter Saft. Foodwatch hat ein Nahrungsergänzungsmittel der Marke Lavita zur dreistesten Werbelüge des Jahres gekürt. Laut der Verbraucherschützer besteht das Produkt größtenteils aus Fruchtsaftkonzentrat und teilweise überdosierten Vitaminen. Das Werbeversprechen Fit fürs Leben kann der Saft dementsprechend nicht halten, so Chris Metmann von Foodwatch in der ARD.
9: Hier wird einem ja vorgemacht, wenn ich den Saft kaufe, dann, also ich sag's mal ein bisschen zugespitzt, werden alle Probleme gelöst. Normalerweise ist es aber so, wenn ich Vitaminmangel habe, wenn ich Nährstoffmangel habe, dann muss ich zum Arzt, zur Ärztin gehen und kriege ein entsprechendes Präparat verschrieben, was, Klammer auf, auch noch deutlich günstiger ist als dieser Saft.
7: Grundlage für den Preis war eine Umfrage. Die aktuelle Hitzewelle in Italien macht jetzt sogar dem Parmesan zu schaffen. Bei über 40 Grad geben die Kühe weniger Milch. Dazu wird wegen der Trockenheit das Futter knapp. Experten warnen, mehr Hitze könnte den berühmten Käse langfristig teurer machen und seine Qualität beeinflussen. 100 Spiele sind bei der Fußball-Weltmeisterschaft schon durch. 4 Stück gibt's noch. Heute treffen Frankreich und Spanien im ersten Halbfinale aufeinander. Morgen spielen dann England und Argentinien gegeneinander. Am Wochenende gibt es dann das Spiel um Platz 3 sowie am Sonntag dann das große Finale.
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11: Rockdown um 11:02 mit der A2 Richtung Berlin. Die Ausfahrt Magdeburg-Zentrum ist gesperrt, da muss ein LKW weggeräumt werden. A2 Richtung Hannover zwischen Irxleben und Alsleben stockend, Baustelle 25 Minuten plus aktuell. Es ist die Baustelle, die Ewigkeitsbaustelle, die für immer und immer und immer Baustelle. Oh, irgendwann wird sie vielleicht mal abgebaut, aber jetzt noch nicht. Blitzer, die stehen auch fast für immer und immer. Auf der A2 Richtung Berlin hinter Allerhingersleben, Hörerstädte Buckautal und zwischen Netzen und Lenin. A9 Richtung Berlin, Hörerstädte Köckern. A38 Richtung Göttingen, Höhe Dreieck Südharz. Auf der B81 am Ortsausgang Halberstadt Richtung Blankenburg wird geblitzt. In Magdeburg, Straße Alt-Salbke-Stadt einwärts und Berliner Chaussee Stadt auswärts. Achtung in Oschersleben, Anderslebener Straße, Haldensleben, Satueller Straße, Leipzig, Trafniker Straße und Ludwig Beckstraße, in Halle auf der Karlsruher Allee, der Trotaer Straße, der Magdeburger Chaussee, der Wörmlitzer Straße und zwischen Quedlinburg und Hedersleben Höhe A36. Noch was? Ich summe so vor mich hin und warte auf euch an der Rockline. Die ist kostenfrei. Ruft an 0800 1640 640 oder macht's per WhatsApp, die Infos rockland.fm. Euch eine gute und sichere Fahrt.
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11: Sonne und Wolken in the Mix, das ist es heute. 29 Grad, die höchsten Werte. Im Moment in Grana bei Zeitz 21 Grad. Es kann immer mal so ein Störenfried kommen, ne? So eine dicke Wolke, die sagt, ha, ich mache einen. Aber die sind sehr, sehr selten. Also eigentlich ist das durch, aber es kann vom Westen mal sowas rüber eiern und sagen, jo, ich mische die Party noch mal ein bisschen auf. Aber wenn, dann ist es örtlich begrenzt, kurz und knackig und mehr nicht. Ansonsten bleibt der Sommer auch in den nächsten Tagen.
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11: Die Scorps, Bob Seger and the Silver Bullet Band, Melissa Etheridge, ich mach's kurz und knackig, das sind alles Brüllalarmtypen. Und da freuen wir uns drauf. Das sind nur die Ersten, da kommen noch mehr dazu. Ich auch, Ted Stanetzky, hallo.
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Bei den Scorps sind immer die Flügel eingebaut, ne? Da kannst du wie ein Adler hoch oben in der Luft schweben und gleiten. Hm? Gleiten wir eine Runde mit. Hm? Oder surfen, geht auch auf dem Wasser. 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

0: yeah, dazu. Def Leppard kommen, Armageddon It. Und die anderen Yes kommen von den Ärzten Rick Springfield, der Bad Company und mehr. 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
0: Rock on um 11.30 Uhr mit der A2 Richtung Berlin. Die Ausfahrt Magdeburg-Zentrum gesperrt, da muss ein LKW weggehubert werden. A2 Richtung Hannover zwischen Irxleben und Alsleben stockend. In der ewigen Baustelle eine Viertelstunde dauert es aktuell hier länger. A9 Richtung München zwischen Kleinmarzehns und Köselitz. Die Fahrbahn stark verschmutzt. Und Salzlandkreis zwischen Lust und Atzendorf liegen große Glasscherben auf der Strecke. Vorsicht, Blitze. A2 Richtung Berlin hinter aller Ingersleben. Noch einer Höhe Raststätte Buckautal, noch einer zwischen Netzen und Lenin. Auf der A9 Richtung Berlin Höhe Raststätte Köckern wird geblitzt. A14 Richtung Schwerin zwischen Lüderitz und Stendal Süd, A38 Richtung Göttingen, Höhe Dreieck Südharz, B81 am Ortsausgang Halberstadt Richtung Blankenburg, in Magdeburg Straße als Alpgestadt einwärts und Berliner Chaussee Stadt auswärts. In Oschersleben auf der Anderslebener Straße, in Haldensleben, Satueller Straße, Leipzig, Trafnicker Straße und Ludwig-Beck-Straße, Halle, Karlsruher Allee, Trotaer Straße, Magdeburger Chaussee, Wörmlitzer Straße und ein Blitzer noch zwischen Quedlinburg und Hedersleben, Höhe A36. Habt ihr noch mehr gesehen? Einfach anrufen. Kostenfrei. Die Rockline für euch. 0800 1640 640. Ein bisschen bimmeln lassen. Ne? Manchmal haben wir taube Ohren oder so, aber das geht. Ne? Wir sehen das immer. Gelb leuchten. Leucht, leucht, leucht. Oder ihr schickt es per WhatsApp. Das ist auch einfach. Die Nummer findet ihr auf rockland.fm. Euch eine gute und sichere Fahrt.
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0: Sonne und Wolken in the Mix. Sonst nix? Nein, nicht ganz. Es kann mal ein kleines örtliches Schäuerchen, Gewitterchen geben. Aber wirklich schön. So ein kleines. Ansonsten 29 Grad höchste Werte. Radegast bei Zörbig 21 im Moment. Und das Polterige ist morgen auf jeden Fall vorbei. Dann bleibt's wieder ruhig, entspannt, sommerlich. Sonne und Wolken im Wechsel 28 Grad. Der Sommer, der bleibt. Der hat noch Power. Der hat noch Luft. Genau wie wir, die größten Rocksongs aller Zeiten haben. 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Ich bin Ted Stanetzky. Hallo.

0: Leckofunny. Kann doch nicht sein. Also Ausdrücke des Erstaunens gibt's jede Menge. Aber auch so schöne alte, so historische, sowas wie, ach, du grüne Neune. Frank Wiedemann, wo kommt das her?
1: Über die Herkunft des Ausrufs, ach, du grüne Neune, als Ausdruck unserer Verwunderung gibt es zwei Theorien. Die eine bezieht sich auf das Kartenspiel. Die grüne Neun oder die Pik Neun war früher bei einem bestimmten Kartenspiel eine Trumpfkarte. Und wenn sie gezogen wurde, konnten die anderen Mitspieler nichts mehr machen.
0: Mann, ey!
1: Ach, du grüne Neune hieß es dann und das Spiel war verloren. Der anderen Theorie nach stammt der Ausdruck aus Berlin. In der Blumenstraße 9 gab es das Lokal Covent Garden mit Haupteingang im Grünen Weg. Der Laden war um 1852 ein billiges Tanzcafé, in dem sich auch allerlei Handgreiflichkeiten abgespielt haben sollen. Wenn sich also im Covent Garden mal wieder die Jungs geprügelt haben, sagte der Berliner Anwohner statt, meine Jüte, kloppen die sich da schon wieder im Covent Garden in der Blumenstraße 9 mit dem Haupteingang Grüner Weg? Nee, er sagte einfach nur,
2: du grüne Neune.
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10: 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Es ist 12 Uhr. 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
11: Im Studio Holger Dilk, schönen guten Tag. Vor genau 5 Jahren hat die Flutkatastrophe im Ahrtal und Teilen Nordrhein-Westfalens Deutschland erschüttert. Nach heftigem Starkregen wurden ganze Orte von den Wassermassen zerstört. Mehr als 180 Menschen starben. Heute wird mit Gedenkveranstaltungen an die Opfer erinnert. Gisa Weber.
12: Die Katastrophe hat schonungslos gezeigt, wie schlecht Deutschland damals auf so ein Extremereignis vorbereitet war. Trotzdem gibt es aus Sicht der deutschen Umwelthilfe noch immer große Lücken. Laut einer neuen Studie hat rund jeder vierte Landkreis ein hohes Risiko für schwere Hochwasserschäden. Die Umwelthilfe fordert deshalb etwa mehr Platz für Flüsse, zum Beispiel durch mehr Bauverbote in Überschwemmungsgebieten und einen schnelleren Ausbau des Hochwasserschutzes.
11: Schon wieder sorgt offenbar ein Anschlag an einer Bahnstrecke für Einschränkungen im Zugverkehr. An der Strecke Hamburg-Cuxhaven wurde ein Verteilerkasten angezündet. Das hat die Polizei mitgeteilt. Am Wochenende war bereits die Bahnstrecke zwischen Köln und Düsseldorf wegen eines Brandanschlags gesperrt. Eine lange Autofahrt, der nächste Rastplatz in Sicht und dann kommt die bange Frage, was erwartet mich da eigentlich? Ein aktueller ADAC-Test macht wenig Hoffnung. Finn Rebesell, Freundlieb.
13: 50 unbewirtschaftete Rastplätze, also ohne Tanke und Restaurant, wurden unter die Lupe genommen. Fast die Hälfte bekommt ein schlechtes Zeugnis. Besonders die Toiletten sind das große Problem. Fehlende Seife, kaputte Ausstattung und jede Menge Verbesserungsbedarf bei der Sauberkeit. Viele Plätze sind seit dem letzten Test vor 4 Jahren sogar schlechter geworden. Die zuständige Autobahn GmbH des Bundes muss handeln, heißt es vom ADAC.
11: 100 Euro für einen Liter Saft. Foodwatch hat ein Nahrungsergänzungsmittel der Marke Lavita zur dreistesten Werbelüge des Jahres gekürt. Laut der Verbraucherschützer besteht das Produkt größtenteils aus Fruchtsaftkonzentrat und teilweise überdosierten Vitaminen. Grundlage war eine Umfrage unter Verbrauchern. Wer holt sich das erste Ticket fürs Endspiel der Fußball-WM? Topfavorit Frankreich und Spanien kämpfen heute im ersten Halbfinale darum. Morgen folgt dann das zweite Halbfinale zwischen England und Argentinien. Das große Finale steigt dann am Sonntag im Stadion der New Yorker Football Teams.
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2: Im Studio Holger Dilk, schönen guten Tag. Vor genau 5 Jahren hat die Flutkatastrophe in Nordrhein-Westfalen und Rheinland-Pfalz mehr als 180 Menschen das Leben gekostet. In der Ahrtal-Region wird heute an die Opfer erinnert. Unter anderem Bundespräsident Steinmeier und Kanzler Merz sind vor Ort. Gisa Weber.
3: Die Katastrophe hat ein großes Umdenken im Bereich Bevölkerungs- und Katastrophenschutz ausgelöst. Seitdem hat sich auch einiges getan. Das zuständige Bundesamt setzt auf schnellere Warnungen direkt aufs Handy per Cell-Broadcast, neue Sirenen und generell mehr Geld für den Katastrophenschutz. Trotzdem sieht die Deutsche Umwelthilfe weiter große Lücken. Laut einer neuen Studie hat rund jeder 4. Landkreis ein hohes Risiko für schwere Hochwasser.
2: Die Serie mutmaßlicher Brandanschläge auf Bahnstrecken reißt nicht ab. Nach dem Feuer an der Strecke zwischen Köln und Düsseldorf am Wochenende ist jetzt die Verbindung zwischen Hamburg und Cuxhaven betroffen. Dort wurde ein Verteilerkasten angezündet. Aktuell fahren dort keine Züge. 100 Euro für einen Liter Saft. Foodwatch hat ein Nahrungsergänzungsmittel der Marke LaVita zur dreistesten Werbelüge des Jahres gekürt. Laut der Verbraucherschützer besteht das Produkt größtenteils aus Fruchtsaftkonzentrat und teilweise überdosierten Vitaminen. Das Werbeversprechen Fit fürs Leben kann der Saft dementsprechend nicht halten, so Chris Metmann von Foodwatch in der ARD.
4: Hier wird einem ja vorgemacht, wenn ich den Saft kaufe, dann, also ich sag's mal ein bisschen zugespitzt, werden einem alle Probleme gelöst. Normalerweise ist es aber so, wenn ich Vitaminmangel habe, wenn ich Nährstoffmangel habe, dann muss ich zum Arzt, zur Ärztin gehen und kriege ein entsprechendes Präparat verschrieben, was, Klammer auf, auch noch deutlich günstiger ist als dieser Saft.
2: Grundlage für den Preis war eine Umfrage. Die kleine Pause während der Autofahrt kann schnell zur Enttäuschung werden. Ein aktueller ADAC-Test zeigt, fast jeder zweite Autobahnrastplatz, also ohne Tanke oder Bistro, schneidet schlecht ab. 50 Anlagen wurden überprüft. Vor allem bei den Sanitäranlagen hapert es gewaltig, vor allem in puncto Sauberkeit. Die Fußball-Weltmeisterschaft biegt auf die Zielgerade ein. Heute steht das erste Halbfinale auf dem Programm. Der FIFA-Weltranglisten-Erste und Topfavorit Frankreich spielt ab 21 Uhr gegen Spanien. Morgen gibt es dann das zweite Halbfinale zwischen England und Argentinien.
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7: Im Studio Colin Mock, schönen guten Tag. Vor genau 5 Jahren hat die Flutkatastrophe im Ahrtal Deutschland erschüttert. Nach heftigem Starkregen wurden ganze Orte von den Wassermassen zerstört. Mehr als 180 Menschen starben in NRW und Rheinland-Pfalz. Heute wird mit Gedenkveranstaltungen an die Opfer erinnert. Details von Gisa Weber.
8: Die Katastrophe hat schonungslos gezeigt, wie schlecht Deutschland damals auf so ein Extremereignis vorbereitet war. Trotzdem gibt es aus Sicht der deutschen Umwelthilfe noch immer große Lücken. Laut einer neuen Studie hat rund jeder vierte Landkreis ein hohes Risiko für schwere Hochwasserschäden. Die Umwelthilfe fordert deshalb etwa mehr Platz für Flüsse, zum Beispiel durch mehr Bauverbote in Überschwemmungsgebieten und einen schnelleren Ausbau des Hochwasserschutzes.
7: Wer ins Pflegeheim zieht, muss immer mehr aus eigener Tasche zahlen. Im bundesweiten Schnitt kostet es im ersten Jahr im Monat knapp 3.400 Euro, die Bewohner selbst oder ihre Familien stemmen müssen. Laut Verband der Ersatzkassen liegt das unter anderem daran, dass Pflegekräfte inzwischen deutlich mehr verdienen. Obwohl sich der Iran-Krieg derzeit wieder rasant zuspitzt, hält Donald Trump eine Einigung weiter für möglich. Das hat der US-Präsident zumindest im Weißen Haus erklärt. Silas Quiring berichtet.
9: Ja, und quasi zeitgleich sind die US-Streitkräfte die dritte Nacht in Folge Angriffe auf den Iran geflogen. Auf Deeskalation scheint Trump also nicht zu setzen. Mit den Attacken soll der Iran so geschwächt werden, dass er keine Schiffe in der Straße von Hormuz mehr angreifen kann, heißt es vom Regionalkommando. Trump kündigte zuletzt ja auch eine erneute Blockade iranischer Häfen an. Iranische Schiffe oder Lieferanten sollen demnach gar nicht mehr durchkommen, alle anderen sollen eine Art Maut zahlen.
7: 2 Monate nach dem Tigerangriff in Sachsen ist das Opfer jetzt gestorben. Der 72-Jährige war auf einem Privatgelände von einem entlaufenen Tiger attackiert und schwer verletzt worden. Gegen die Besitzerin des Raubtiers, die selbsternannte Tiger Queen, wird wegen fahrlässiger Tötung ermittelt. Die Fußball-WM biegt auf die Zielgerade ein. Heute steht das erste Halbfinale auf dem Programm. Der FIFA-Weltranglisten-Erster und Topfavorit Frankreich spielt ab 21 Uhr gegen Spanien. Morgen gibt's dann das zweite Halbfinale zwischen England und Argentinien.
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9: Im Studio Colin Mock. Schönen guten Tag. Vor genau 5 Jahren hat die Flutkatastrophe im Ahrtal und Teilen NRWs mehr als 180 Menschen das Leben gekostet. Heute gibt es mehrere Gedenkveranstaltungen. Unter anderem Bundespräsident Steinmeier und Kanzler Merz kommen ins Ahrtal. Gisa Weber mit den Einzelheiten.
10: Die Katastrophe hat ein großes Umdenken im Bereich Bevölkerungs- und Katastrophenschutz ausgelöst. Seitdem hat sich auch einiges getan. Das zuständige Bundesamt setzt auf schnellere Warnungen direkt aufs Handy per Cell-Broadcast, neue Sirenen und generell mehr Geld für den Katastrophenschutz. Trotzdem sieht die Deutsche Umwelthilfe weiter große Lücken. Laut einer neuen Studie hat rund jeder vierte Landkreis ein hohes Risiko für schwere Hochwasser.
9: Nach der Messerattacke an einem Gymnasium im bayerischen Schongau gehen die Ermittler inzwischen von einem möglichen extremistischen Motiv aus. Demnach war der 16-jährige Tatverdächtige den Behörden auch schon vor der Tat bekannt. Zwei Schülerinnen wurden bei der Attacke letzte Woche schwer verletzt. Die Kosten für einen Platz im Pflegeheim steigen weiter und weiter. Und damit auch der Eigenanteil für die Bewohner. Wer ins Pflegeheim zieht, muss im ersten Jahr im Schnitt knapp 3.400 Euro im Monat aus eigener Tasche zahlen. Mehr von Jana Klonikowski.
11: Das sind laut Verband der Ersatzkassen nochmal fast 260 Euro mehr als letztes Jahr. Hauptgrund sind die stark gestiegenen Gehälter der Pflegekräfte. Natürlich ist es richtig, dass die Pflegekräfte gut bezahlt werden, heißt es vom VdK. Die Politik müsse aber erreichen, dass Eigenanteile begrenzt werden. Die bisherigen Pflegereformpläne von Bundesgesundheitsministerin Wagen sehen allerdings vor, dass Pflegebedürftige stärker belastet werden.
9: Schlechte Toiletten, keine Laternen oder Sitzmöglichkeiten. Fast jeder zweite Rastplatz fällt im ADAC-Test durch. Dabei wurden Plätze ohne Restaurant oder Tankstelle unter die Lupe genommen. Vor allem beim Zustand der Toiletten muss sich was ändern, heißt es vom ADAC. 100 Spiele sind bei der Fußball-WM schon durch, jetzt kommen die entscheidenden. Heute Abend steigt das erste Halbfinale, Topfavorit Frankreich gegen Europameister Spanien. Für viele ist das schon das vorgezogene Endspiel. Morgen geht's dann für England und Argentinien ums zweite Finalticket.
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10: Im Studio Colin Mock. Schönen guten Tag. Vor genau 5 Jahren hat die Flutkatastrophe im Ahrtal Deutschland erschüttert. Nach heftigem Starkregen wurden ganze Orte von den Wassermassen zerstört. Mehr als 180 Menschen starben in NRW und Rheinland-Pfalz. Heute wird mit Gedenkveranstaltungen an die Opfer erinnert. Details von Gisa Weber.
11: Die Katastrophe hat schonungslos gezeigt, wie schlecht Deutschland damals auf so ein Extremereignis vorbereitet war. Trotzdem gibt es aus Sicht der deutschen Umwelthilfe noch immer große Lücken. Laut einer neuen Studie hat rund jeder vierte Landkreis ein hohes Risiko für schwere Hochwasserschäden. Die Umwelthilfe fordert deshalb etwa mehr Platz für Flüsse, zum Beispiel durch mehr Bauverbote in Überschwemmungsgebieten und einen schnelleren Ausbau des Hochwasserschutzes.
10: Wer ins Pflegeheim zieht, muss immer mehr für den eigenen Platz zuzahlen. Inzwischen sind es im ersten Jahr im Pflegeheim bundesweit im Schnitt knapp 3.400 Euro monatlich, so der Verband der Ersatzkassen. Regional sind die Unterschiede groß. In Bremen müssen Pflegebedürftige rund 900 Euro mehr zahlen als in Sachsen-Anhalt. Der goldene Windbeutel für die dreisteste Werbelüge geht dieses Jahr an La Vita. In einer Online-Umfrage bekam das Fruchtsaftkonzentrat die meisten Stimmen. Clara Häuser von Foodwatch sagte uns:
12: Mikronährstoffkonzentrat nennen die das, besteht hauptsächlich aus Fruchtsaftkonzentrat mit ein paar zugesetzten Nährstoffen und Vitaminen. Und ja, La Vita will da für den Liter ganze 100 Euro. Also ist wirklich eine ziemlich dreiste Gesundheitsabzocke.
10: Langsames heißt nicht automatisch günstigeres Internet. Eine Auswertung von Verivox zeigt, wer mit einem kleinen Tarif unterwegs ist, zahlt oft fast genauso viel wie für deutlich schnellere Anschlüsse. Demnach könnten über 80% bei einem Tarifwechsel sparen. Die Fußball-WM biegt auf die Zielgerade ein. Heute steht das erste Halbfinale auf dem Programm. Der FIFA-Weltranglisten-Erster und Topfavorit Frankreich spielt ab 21 Uhr gegen Spanien. Morgen gibt's dann das zweite Halbfinale zwischen England und Argentinien.
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7: Im Studio Colin Mock. Schönen guten Tag. Schmerz und Leid sind 5 Jahre nach der verheerenden Flutkatastrophe in Rheinland-Pfalz und NRW nicht vergessen. Das hat Bundespräsident Steinmeier bei einem Besuch im damals besonders betroffenen Ahrtal gesagt. Allein dort waren im Juli 2021 135 Menschen bei der Flut ums Leben gekommen. Insgesamt waren es 184 Tote. Steinmeier betonte bei einer Kranzniederlegung:
8: Dieser Tag ist auch ein Auftrag an uns alle, mit unseren Möglichkeiten dafür zu sorgen, dass Hochwasserkatastrophen mit den Folgen, wie wir sie hier erlebt haben, sich möglichst nicht wiederholen.
7: Nach der Messerattacke an einem Gymnasium im bayerischen Schongau gehen die Ermittler inzwischen von einem möglichen extremistischen Motiv aus. Demnach war der 16-jährige Tatverdächtige den Behörden auch schon vor der Tat bekannt. 2 Schülerinnen wurden bei der Attacke letzte Woche schwer verletzt. 2 Monate nach dem Tiger-Angriff in Sachsen ist das Opfer jetzt gestorben. Der 72-Jährige war Mitte Mai auf einem Privatgelände von einem entlaufenen Tiger attackiert und schwer verletzt worden. Mehr von Jana Klonikowski.
9: Der Tiger hat einer Domteurin gehört und war aus seinem Gehege entkommen. Die Polizei erschoss ihn später in einer Gartenanlage. Gegen die Halterin und selbsternannte Tiger-Queen wird inzwischen wegen fahrlässiger Tötung ermittelt. 6 weitere Tiger wurden ihr wegen der Haltungsbedingungen von den Behörden weggenommen und in eine Auffangstation nach Spanien gebracht. Der ganze Fall hat auch für Diskussionen gesorgt, ob es bei der Haltung von Raubtieren schärfere Vorgaben braucht.
7: Die kleine Pause während der Autofahrt kann schnell zur Enttäuschung werden. Ein aktueller ADAC-Test zeigt, fast jeder 2. Autobahnrastplatz ohne Tanke oder Bistro schneidet schlecht ab. 50 Anlagen wurden insgesamt überprüft. Vor allem bei den Sanitäranlagen hapert's gewaltig, vor allem in puncto Sauberkeit. 100 Spiele sind bei der Fußball-WM schon durch, jetzt kommen die entscheidenden. Heute Abend steigt das erste Halbfinale, Topfavorit Frankreich gegen Europameister Spanien. Für viele ist das schon das vorgezogene Endspiel. Morgen geht's dann für England und Argentinien ums 2. Finalticket.
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5: Im Studio Colin Mock, schönen guten Abend. Der Tag heute ist ein Auftrag an uns alle, dafür zu sorgen, dass sich Hochwasserkatastrophen möglichst nicht wiederholen. Das hat Bundespräsident Steinmeier bei einem Besuch im Ahrtal gesagt. Dort waren bei der Flutkatastrophe vor genau 5 Jahren 135 Menschen gestorben. Insgesamt gab es über 180 Tote. Mehr von Gisa Weber.
6: Die Katastrophe hat ein großes Umdenken im Bereich Bevölkerungs- und Katastrophenschutz ausgelöst. Seitdem hat sich auch einiges getan. Das zuständige Bundesamt setzt auf schnellere Warnungen direkt aufs Handy per Cell-Broadcast, neue Sirenen und generell mehr Geld für den Katastrophenschutz. Trotzdem sieht die Deutsche Umwelthilfe weiter große Lücken. Laut einer neuen Studie hat rund jeder vierte Landkreis ein hohes Risiko für schwere Hochwasser.
5: Die Kosten für einen Platz im Pflegeheim steigen weiter und weiter. Und damit auch der Eigenanteil für die Bewohner. Wer ins Pflegeheim zieht, muss im ersten Jahr im Schnitt knapp 3.400 Euro im Monat aus eigener Tasche zahlen. Mehr von Jana Klonikowski.
7: Das sind laut Verband der Ersatzkassen nochmal fast 260 Euro mehr als letztes Jahr. Hauptgrund sind die stark gestiegenen Gehälter der Pflegekräfte. Natürlich ist es richtig, dass die Pflegekräfte gut bezahlt werden, heißt es vom VdK. Die Politik müsse aber erreichen, dass Eigenanteile begrenzt werden. Die bisherigen Pflegereformpläne von Bundesgesundheitsministerin Wagen sehen allerdings vor, dass Pflegebedürftige stärker belastet werden.
5: 2 Monate nach dem Tigerangriff in Sachsen ist das Opfer jetzt gestorben. Der 72-Jährige war auf einem Privatgelände von einem entlaufenen Tiger attackiert und schwer verletzt worden. Gegen die Besitzerin des Raubtiers, die selbsternannte Tiger Queen, wird wegen fahrlässiger Tötung ermittelt. Schlechte Toiletten, keine Laternen oder Sitzmöglichkeiten. Fast jeder zweite Rastplatz fällt im ADAC-Test durch. Dabei wurden Plätze ohne Restaurant oder Tankstelle unter die Lupe genommen. Vor allem beim Zustand der Toiletten muss sich was ändern, heißt es vom ADAC. Die Fußball-WM biegt auf die Zielgerade ein. Heute steht das erste Halbfinale auf dem Programm. Der FIFA-Weltranglisten-Erster und Topfavorit Frankreich spielt ab 21 Uhr gegen Spanien. Morgen gibt's dann das zweite Halbfinale zwischen England und Argentinien.
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5: Im Studio Colin Mock, schönen guten Abend. Vor genau 5 Jahren hat die Flutkatastrophe in Rheinland-Pfalz und NRW Deutschland erschüttert. Mehr als 180 Menschen kamen ums Leben. Das Wasser hinterließ Schneisen der Verwüstung. Bei einer Gedenkveranstaltung heute rief Bundespräsident Steinmeier dazu auf, beim Hochwasserschutz nicht nachzulassen. Und er erinnerte auch an die vielen Helfer, die aus ganz Deutschland in die betroffenen Regionen kamen.
6: Sie kamen mit Schaufeln und Eimern, mit Helmen und Werkzeug. Und alle kamen mit der Bereitschaft zu sagen, ich bin da. Was kann ich tun? In der Stunde der Not sind wir ein starkes, solidarisches Land. Zusammenhalt eben, wenn es darauf ankommt.
5: Wer ins Pflegeheim zieht, muss immer mehr aus eigener Tasche zahlen. Im bundesweiten Schnitt kostet es im ersten Jahr im Monat knapp 3.400 Euro, die die Bewohner selbst oder ihre Familien stemmen müssen. Laut Verband der Ersatzkassen liegt das unter anderem daran, dass Pflegekräfte inzwischen deutlich mehr verdienen. Schlechte Toiletten, keine Laternen oder fehlende Sitzmöglichkeiten. Fast jeder zweite Rastplatz fällt im ADAC-Test durch. Dabei wurden Plätze ohne Restaurant oder Tankstelle unter die Lupe genommen. ADAC-Sprecher Rainer Pregler spricht von einem erschütternden Ergebnis.
7: Uns würde es schon mal reichen, wenn die Grundlagen für Sanitäranlagen gegeben wären. Hinzu kommt halt die Sicherheit und die Parkplatzsituation auf dem Rastplatz. Da sind wir gar nicht so schlecht, aber die hygienischen Verhältnisse, das muss sich deutlich ändern.
5: Langsames heißt nicht automatisch günstigeres Internet. Eine Auswertung von Verivox zeigt, wer mit einem kleinen Tarif unterwegs ist, zahlt oft fast genauso viel wie für deutlich schnellere Anschlüsse. Demnach könnten über 80% bei einem Tarifwechsel sparen. 100 Spiele sind bei der Fußball-WM schon durch, jetzt kommen die entscheidenden. Heute Abend steigt das erste Halbfinale, Topfavorit Frankreich gegen Europameister Spanien. Für viele ist das schon das vorgezogene Endspiel. Morgen geht's dann für England und Argentinien ums zweite Finalticket.
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0: 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Es ist 20 Uhr. 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
1: Im Studio Colin Mock, schönen guten Abend. Schmerz und Leid sind 5 Jahre nach der verheerenden Flutkatastrophe in Rheinland-Pfalz und NRW nicht vergessen. Das hat Bundespräsident Steinmeier bei einem Besuch im damals besonders betroffenen Ahrtal gesagt. Allein dort waren im Juli 2021 135 Menschen bei der Flut ums Leben gekommen. Insgesamt waren es 184 Tote. Steinmeier betonte bei einer Kranzniederlegung:
2: Dieser Tag ist auch ein Auftrag an uns alle, mit unseren Möglichkeiten dafür zu sorgen, dass Hochwasserkatastrophen mit den Folgen, wie wir sie hier erlebt haben, sich möglichst nicht wiederholen.
1: Wer ins Pflegeheim zieht, muss immer mehr für den eigenen Platz zuzahlen. Inzwischen sind es im ersten Jahr im Pflegeheim bundesweit im Schnitt knapp 3.400 Euro monatlich, so der Verband der Ersatzkassen. Regional sind die Unterschiede groß. In Bremen müssen Pflegebedürftige rund 900 Euro mehr zahlen als in Sachsen-Anhalt. Die Bahn hat immer mehr mit Sabotage zu kämpfen. Dieses Jahr wurden von Januar bis Juni 2200 Fälle gezählt. Das geht aus einem internen Lagebild hervor, berichtet die Bild. Imme Kasten mit den Einzelheiten.
3: Brandstiftung, durchgetrennte Kabel oder geklautes Metall. Sabotagefälle wie diese sorgen immer mehr für Probleme im Bahnverkehr. Bei den Fallzahlen gibt's ein Plus von 7% im Vergleich zum letzten Jahr. Unter den dann gesperrten Zugstrecken, den Zugausfällen und Verspätungen leiden dann die Fahrgäste und auch der Güterverkehr. Zuletzt hatten mutmaßliche Brandanschläge die Strecken Hamburg-Cuxhaven und Köln-Düsseldorf zeitweise lahmgelegt.
1: Wieder eine Kehrtwende von US-Präsident Trump. Er will doch keine Gebühr für Schiffe in der Straße von Hormuz erheben. Das hatte Trump gestern noch angekündigt. Danach waren die Ölpreise wieder in die Höhe geschossen, auch weil befürchtet wurde, dass keine Öltanker mehr durch die wichtige Meerenge kommen. Die Fußball-WM biegt auf die Zielgerade ein. Heute steht das erste Halbfinale auf dem Programm. Der FIFA-Weltranglisten-Erster und Topfavorit Frankreich spielt ab 21 Uhr gegen Spanien. Morgen gibt's dann das zweite Halbfinale zwischen England und Argentinien.
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1: Im Studio Colin Mock, schönen guten Abend. 5 Jahre nach der Flutkatastrophe im Ahrtal haben Spitzenpolitiker an die Opfer erinnert. Bundespräsident Steinmeier mahnte, alles zu tun, damit sich so eine Katastrophe nicht wiederholt. Der rheinland-pfälzische Ministerpräsident Schnieder bat die Betroffenen für das Versagen der öffentlichen Stellen nach der Flut um Entschuldigung. Und Bundeskanzler Merz betonte die Schutzpflicht des Staates. Er sagte weiter:
2: Heute ist ein Tag auch von Heldinnen und Helden. Viele Menschen haben in der Flutnacht, haben mit dem Folgetag Unglaubliches geleistet. Sie haben geholfen, wo die Not am größten war. Bisweilen unter Einsatz des eigenen Lebens. Unter größten Gefahren, jedenfalls für Leib und Leben.
1: Die Bahn hat immer mehr mit Sabotage zu kämpfen. Laut Bild gab es von Januar bis Juni schon 2200 Fälle wie Brandstiftung, durchtrennte Kabel oder Metalldiebstahl. Ein Plus von 7% im Vergleich zum letzten Jahr. Darunter leiden nicht nur Fahrgäste, sondern auch der Güterverkehr. Die Kosten für einen Platz im Pflegeheim steigen weiter und weiter. Und damit auch der Eigenanteil für die Bewohner. Wer ins Pflegeheim zieht, muss im ersten Jahr im Schnitt knapp 3.400 Euro im Monat aus eigener Tasche zahlen. Mehr von Jana Klonikowski.
3: Das sind laut Verband der Ersatzkassen nochmal fast 260 Euro mehr als letztes Jahr. Hauptgrund sind die stark gestiegenen Gehälter der Pflegekräfte. Natürlich ist es richtig, dass die Pflegekräfte gut bezahlt werden, heißt es vom VdK. Die Politik müsse aber erreichen, dass Eigenanteile begrenzt werden. Die bisherigen Pflegereformpläne von Bundesgesundheitsministerin Wagen sehen allerdings vor, dass Pflegebedürftige stärker belastet werden.
1: Nach der Messerattacke an einem Gymnasium im bayerischen Schongau gehen die Ermittler inzwischen von einem möglichen extremistischen Motiv aus. Demnach war der 16-jährige Tatverdächtige den Behörden auch schon vor der Tat bekannt. 2 Schülerinnen wurden bei der Attacke letzte Woche schwer verletzt. Langsames heißt nicht automatisch günstigeres Internet. Eine Auswertung von Verivox zeigt, wer mit einem kleinen Tarif unterwegs ist, zahlt oft fast genauso viel wie für deutlich schnellere Anschlüsse. Demnach könnten über 80% bei einem Tarifwechsel sparen.
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1: Im Studio Silas Quiring, schönen guten Abend. Dieser Tag ist ein Auftrag an uns alle, dafür zu sorgen, dass sich Hochwasserkatastrophen möglichst nicht wiederholen. Das hat Bundespräsident Steinmeier bei einem Besuch im Ahrtal gesagt. Dort waren bei der Flutkatastrophe vor genau 5 Jahren 135 Menschen gestorben. Insgesamt gab es mehr als 180 Tote. Gisa Weber.
2: Die Katastrophe hat ein großes Umdenken im Bereich Bevölkerungs- und Katastrophenschutz ausgelöst. Seitdem hat sich auch einiges getan. Das zuständige Bundesamt setzt auf schnellere Warnungen direkt aufs Handy per Cell-Broadcast, neue Sirenen und generell mehr Geld für den Katastrophenschutz. Trotzdem sieht die Deutsche Umwelthilfe weiter große Lücken. Laut einer neuen Studie hat rund jeder 4. Landkreis ein hohes Risiko für schwere Hochwasser.
1: Wieder eine Kehrtwende von US-Präsident Trump. Er will nun doch keine Gebühr für Schiffe in der Straße von Hormuz erheben. Das hatte Trump einen Tag vorher noch angekündigt. Danach waren die Ölpreise wieder in die Höhe geschossen. Auch weil befürchtet wurde, dass keine Öltanker mehr durch die wichtige Meerenge kommen. Der goldene Windbeutel für die dreisteste Werbelüge geht dieses Jahr an La Vita. In einer Online-Umfrage bekam das Fruchtsaftkonzentrat die meisten Stimmen. Clara Häuser von Foodwatch sagte uns:
3: Mikronährstoffkonzentrat nennen die das, besteht hauptsächlich aus Fruchtsaftkonzentrat mit ein paar zugesetzten Nährstoffen und Vitaminen. Und ja, La Vita will da für den Liter ganze 100 Euro. Also ist wirklich eine ziemlich dreiste Gesundheitsabzocke.
1: Die Bahn hat immer mehr mit Sabotage zu kämpfen. Laut Bild gab es von Januar bis Juni schon 2200 Sabotagefälle wie Brandstiftung, durchtrennte Kabel oder Metalldiebstahl. Ein Plus von 7% im Vergleich zum letzten Jahr. Darunter leiden nicht nur Fahrgäste, sondern auch der Güterverkehr. Ob Kaffee oder Schokolade, immer mehr Menschen greifen beim Einkaufen zu fair gehandelten Produkten. Der Umsatz hat in Deutschland im vergangenen Jahr mit 2,7 Milliarden Euro einen neuen Rekord erreicht. Das zeigt eine Bilanz des Forums Fairer Handel.
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1: Im Studio Silas Quiring, schönen guten Abend. 5 Jahre nach der Flutkatastrophe im Ahrtal haben Spitzenpolitiker an die Opfer erinnert. Bundespräsident Steinmeier mahnte, alles zu tun, damit sich so eine Katastrophe nicht wiederholt. Der rheinland-pfälzische Ministerpräsident Schnieder bat die Betroffenen für das Versagen der öffentlichen Stellen nach der Flut um Entschuldigung. Bundeskanzler Merz betonte die Schutzpflicht des Staates. Und weiter.
2: Heute ist ein Tag auch von Heldinnen und Helden. Viele Menschen haben in der Flutnacht, haben mit dem Folgetag Unglaubliches geleistet. Sie haben geholfen, wo die Not am größten war. Bisweilen unter Einsatz des eigenen Lebens. Unter größten Gefahren jedenfalls für Leib und Leben.
1: 100 Euro für einen Liter Saft. Foodwatch hat ein Nahrungsergänzungsmittel der Marke Lavita zur dreistesten Werbelüge des Jahres gekürt. Das Produkt besteht größtenteils aus Fruchtsaftkonzentrat und teils überdosierten Vitaminen, so die Verbraucherschützer. Die Bahn hat immer mehr mit Sabotage zu kämpfen. Dieses Jahr wurden von Januar bis Juni 2200 Fälle gezählt. Das geht aus einem internen Lagebild hervor, berichtet die Bild. Imme Kasten mit den Einzelheiten.
3: Brandstiftung, durchgetrennte Kabel oder geklautes Metall. Sabotagefälle wie diese sorgen immer mehr für Probleme im Bahnverkehr. Bei den Fallzahlen gibt's ein Plus von 7% im Vergleich zum letzten Jahr. Unter den dann gesperrten Zugstrecken, den Zugausfällen und Verspätungen leiden dann die Fahrgäste und auch der Güterverkehr. Zuletzt hatten mutmaßliche Brandanschläge die Strecken Hamburg-Cuxhaven und Köln-Düsseldorf zeitweise lahmgelegt.
1: 2 Monate nach dem Tigerangriff in Sachsen ist das Opfer jetzt gestorben. Der 72-jährige Tierpfleger war auf einem Privatgelände von dem entlaufenen Tiger attackiert und schwer verletzt worden. Gegen die Besitzerin des Raubtiers, die selbsternannte Tiger Queen, wird wegen fahrlässiger Tötung ermittelt. Schlechte Toiletten, keine Laternen oder Sitzmöglichkeiten. Fast jeder zweite Rastplatz fällt im ADAC-Test durch. Dabei wurden Plätze ohne Restaurant oder Tankstelle unter die Lupe genommen. Vor allem beim Zustand der Toiletten muss sich was ändern, heißt es vom ADAC.
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3: Im Studio Silas Quiring, schönen guten Abend. Schmerz und Leid sind 5 Jahre nach der verheerenden Flutkatastrophe in Rheinland-Pfalz und NRW nicht vergessen. Das hat Bundespräsident Steinmeier bei einem Besuch im damals besonders betroffenen Ahrtal gesagt. Allein dort waren im Juli 2021 135 Menschen bei der Flut ums Leben gekommen. Insgesamt starben mehr als 180 Menschen. Steinmeier betonte bei einer Kranzniederlegung:
4: Dieser Tag ist auch ein Auftrag an uns alle, mit unseren Möglichkeiten dafür zu sorgen, dass Hochwasserkatastrophen mit den Folgen, wie wir sie hier erlebt haben, sich möglichst nicht wiederholen.
3: Wieder eine Kehrtwende von US-Präsident Trump. Er will nun doch keine Gebühr für Schiffe in der Straße von Hormuz erheben. Das hatte Trump einen Tag vorher noch angekündigt. Danach waren die Ölpreise wieder in die Höhe geschossen. Auch weil befürchtet wurde, dass keine Öltanker mehr durch die wichtige Meerenge kommen. Die Kosten für einen Platz im Pflegeheim steigen weiter und weiter und damit auch der Eigenanteil für die Bewohner. Wer ins Pflegeheim zieht, muss im ersten Jahr im Schnitt knapp 3.400 Euro im Monat aus eigener Tasche zahlen. Mehr von Jana Klonikowski.
5: Das sind laut Verband der Ersatzkassen nochmal fast 260 Euro mehr als letztes Jahr. Hauptgrund sind die stark gestiegenen Gehälter der Pflegekräfte. Natürlich ist es richtig, dass die Pflegekräfte gut bezahlt werden, heißt es vom VdK. Die Politik müsse aber erreichen, dass Eigenanteile begrenzt werden. Die bisherigen Pflegereformpläne von Bundesgesundheitsministerin Wagen sehen allerdings vor, dass Pflegebedürftige stärker belastet werden.
3: Die Bahn hat immer mehr mit Sabotage zu kämpfen. Laut Bild gab es von Januar bis Juni schon 2200 Sabotagefälle wie Brandstiftung, durchtrennte Kabel oder Metalldiebstahl. Ein Plus von 7% im Vergleich zum letzten Jahr. Darunter leiden nicht nur Fahrgäste, sondern auch der Güterverkehr. Der Top-Favorit ist raus. Im WM-Halbfinale hat Spanien Frankreich bezwungen. Die Franzosen verloren am Ende mit 0:2. Die Spanier ziehen dank ihrer starken Verteidigung mit nur einem Gegentor im ganzen Turnier ins Endspiel gegen England oder Argentinien.
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0: 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Es ist 1 Uhr. 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
1: Im Studio Silas Quiring. Vor genau 5 Jahren hat die Flutkatastrophe in Rheinland-Pfalz und NRW Deutschland erschüttert. Mehr als 180 Menschen kamen ums Leben. Das Wasser hinterließ Schneisen der Verwüstung. Bei einer Gedenkveranstaltung rief Bundespräsident Steinmeier dazu auf, beim Hochwasserschutz nicht nachzulassen und erinnerte auch an die vielen Helfer, die aus ganz Deutschland in die betroffenen Regionen kamen.
2: Sie kamen mit Schaufeln und Eimern, mit Helmen und Werkzeug. Und alle kamen mit der Bereitschaft zu sagen, ich bin da. Was kann ich tun? In der Stunde der Not sind wir ein starkes, solidarisches Land. Zusammenhalt eben, wenn es darauf ankommt.
1: Wer in ein Pflegeheim zieht, muss immer mehr aus eigener Tasche dazuzahlen. Im bundesweiten Schnitt kostet es im ersten Jahr im Monat knapp 3.400 Euro, die Bewohner selbst oder ihre Familien stemmen müssen. Laut Verband der Ersatzkassen liegt das unter anderem daran, dass Pflegekräfte inzwischen deutlich mehr verdienen. 2 Monate nach dem Tigerangriff in Sachsen ist das Opfer jetzt gestorben. Der 72-Jährige war Mitte Mai auf einem Privatgelände von einem entlaufenen Tiger attackiert und schwer verletzt worden. Mehr von Jana Klonikowski.
3: Der Tiger hat einer Domteurin gehört und war aus seinem Gehege entkommen. Die Polizei erschoss ihn später in einer Gartenanlage. Gegen die Halterin und selbsternannte Tigerqueen wird inzwischen wegen fahrlässiger Tötung ermittelt. 6 weitere Tiger wurden ihr wegen der Haltungsbedingungen von den Behörden weggenommen und in eine Auffangstation nach Spanien gebracht. Der ganze Fall hat auch für Diskussionen gesorgt, ob es bei der Haltung von Raubtieren schärfere Vorgaben braucht.
1: 100 Euro für 1 Liter Saft. Foodwatch hat ein Nahrungsergänzungsmittel der Marke LaVita zur dreistesten Werbelüge des Jahres gekürt. Das Produkt besteht größtenteils aus Fruchtsaftkonzentrat und teils überdosierten Vitaminen, so die Verbraucherschützer. Spanien steht im WM-Finale. Die Iberer bremsten Topfavorit Frankreich und Superstar Mbappé mit ihrer starken Defensive komplett aus und siegten mit 2:0. Im zweiten Halbfinale wollen England und Argentinien heute nachziehen. Das Endspiel steigt dann am Sonntag.
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